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0: wunderschönen guten Morgen. Das ist der Gano3 Wecker, der euch aus dem Nest holt. Ruckartig und schnell mit dem neuesten von Kamerad heisst Hug Yourself. Oder mit dem, oder noch ein bisschen den Träumen nachhängen vor Leona Luis heisst Run. Beide in den nächsten 20 Minuten, es ist 17:30. Die
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0: Heute wird es ein bisschen freundlicher als in den letzten zwei Tagen. Heute Morgen haben wir zwar noch sehr, sehr viel Wolken. Und jetzt am frühen Morgen kann so vereinzelt noch ein bisschen regeln. Aber nachher trocknet es ab, es lockert auf mit diesen Wolken. Und dann kommt dann am Mittag, Nachmittag auch die Sonne immer mehr führen. Und es wird auch wieder um einiges wärmer. Wir haben jetzt so aktuell um die 5 Grad, aber am Nachmittag gibt es dann gleich bis 17 Grad.
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0: Ihr kommt überall gebig durch. Wir haben Minuten nach der halben 6. Stocken du stehst noch nie. Ich wünsche eine ganz gute Fahrt.
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0: Heute gehen wir unter die Haut und reden mit euch über eure Tattoos und über all die, die ihr vielleicht auch nicht mehr unbedingt machen
2: würdet. Ja, da auf der Seite, hier auf der Hang, habe ich das Tattoo, das ich jetzt habe. Ja, würde ich auch nicht mehr machen. Jetzt, ja.
0: Was das für eins ist, geht auf die 20 vor. Hier bei Kanal 3, Miriam Filo, morgen zusammen.
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0: Wunderschönen guten Morgen. Gano 3 Wecker heiter auf den Ohren an dem noch frühen Donnerstagmorgen 20 vor 6. Wenn man mal auf dem Stuhl hier hockt, ja, dann gibt es kein Zurück mehr. Und jetzt, wo es wärmer wird und die Kleider auch ein bisschen kürzer werden, sieht man auch wieder das eine oder andere Tattoo, wo man heute vielleicht nicht mehr gerade so Freude dran hat.
1: Auf meinem linken Unterarm, das ist ein Hase, wo chli farbig ist, innen noch mit chinesischer Unterschrift und drumherum eine Kette mit einem Schwert durch. Das Design her finde ich super, aber wie es gestochen ist, finde ich extrem scheiße.
2: Das allererste war dann noch so stumm mit meiner Mami, ja, nichts Grosses, es ist ein kleines Tribal. In der Zwischenzeit sieht es aus wie ein Kackhaufen.
3: Ja, da auf der Seite, hier auf dem Hang, habe ich hier ein Tattoo, das ich jetzt hatte. Ja, würde ich auch nicht mehr machen. Jetzt, ja. Ja, das steht 1312.
0: 1312, für die, die es nicht wissen, ist ein Zahlencode für All Cops Are Bastards. Ja, wenn man es dann mal hat, dann bleibt es. Und es bleibt uns nicht mehr viel übrig, als es vielleicht zu lasern, etwas drüber zu tätowieren oder es einfach halt akzeptieren und auch ein bisschen drüber lachen. Wir reden heute Morgen, noch den ganzen Morgen, über Tattoos, die ihr bereut, aber wo ihr auch stolz drauf seid. Und wir reden auch mit einem Tätowierer darüber, was für Leute da kommen und sagen, hey, das hier, da möchte ich vielleicht etwas drüber haben. Das alles nach den 6 hier im Garantie Wecker.

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0: Guten Morgen miteinander, das ist der Ganadri Wecker mit dem Sunny Boy Bastian Baker. Und seit neuestem heisst Time to Shine. Mit dem gehen wir in den Donnerstagmorgen rein. Aber auch noch ein Ganadri Klassiker, Enjoy the Silence, habe ich noch auf der Playlist. Beides in den nächsten 15 Minuten. 15 Minuten. Jetzt ist es 6 Uhr morgen zusammen.
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0: Die kommen von der Romy Fuhrer.
3: Nach der Protestaktion von SP im Grenchner Gemeinderat 3 Wochen dreht sich alles um die Frage, wie verbindlich die Gemeindeordnung ist. Laut deren sollten nämlich alle Parteien im Gemeinderat angemessen in der Gemeinderatskommission vertreten sein. Die Formulierung lässt aber einen gewissen Spielraum, dass mal eine Partei nicht im GRK drin ist, erklärt der Solothurn-Politologe Michael Strebel. Die Formulierung sei also zu schwammig.
4: Aus einer demokratietheoretischen Sicht sollte man eigentlich eine klare Regelung haben. Zum Beispiel, dass es eine proportionale Sitzverteilung gibt oder einen Mindestanspruch von der grossen Fraktionen. Ich denke, das wäre sinnvoll, um eben genau solche Konflikte zu vermeiden.
3: Die SP-Fraktion hat schon probiert, die Gemeinderatskommission mit einer Vorlage zu erweitern. Die bürgerliche Mehrheit hat die aber kommentarlos abgelehnt. Laut Michael Streber sei der Fall damit bis zu den nächsten Wahlen in 3 Jahren abgeschlossen. Der Schweizer Detailhandel verändert sich gegen mehr. Die klassischen Non-Food-Läden gehen in den Innenstädten häufiger zu. Dafür haben Gastronomie- und Lebensmittelläden mehr Bedeutung auf dem Markt. Das zeigt eine Studie von Datenanalysefirma Wüst und Partner. Der Grund dafür, dass die Non-Food-Läden zutun, ist der Onlinehandel. Die Leute kaufen lieber im Internet ihre Sachen ein, als in einen Laden einzugehen. Bei den Lebensmitteln ist es hingegen anders. Derzeit Läden beliebter. Auch Beizen sind immer noch sehr beliebt, wie die Forscher schreiben. Bei den Verhandlungen über ein Handelsabkommen zwischen der EU und den USA ist man sich nicht einig. Laut dem Europaparlament gibt es zwar schon Fortschritte, man hat sich aber noch nicht ganz gefunden, wie das Parlament schreibt. Durch eine zweite Gesprächsrunde haben sie schon viele Differenzen können besprechen. Es sei aber noch ein weiter Weg bis zu einer Lösung. Das nächste Mal hocken die Unterhändler von der EU und den USA die nächste Woche zusammen, um weiter zu verhandeln. Die EU hat im letzten August mit den USA ein Handelsabkommen abmachen.
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0: So, heute wird es wieder ein Mühe freundlicher. Heute Morgen haben wir zwar noch sehr viel Wolken. Und es kann jetzt am frühen Morgen auch noch vereinzelt ein bisschen regeln. Aber es trocknet dann ab, die Wolken locker auf. Und dann kommt dann wirklich auf den Mittag, Nachmittag die Sonne führen. Es wird freundlich und es wird auch einigermaßen angenehm warm. Aktuell um die 9 Grad. Am Nachmittag gibt es dann 17 Grad.
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0: 3 Minuten nach der 6. Wer schon unterwegs ist, der wird belohnt. Das Stocken der Stau nämlich nie. Ihr kommt überall gebig durch. Eine gute Fahrt wünsche ich.
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0: Muriel Filo, mein Name, geht mit euch durch den Morgen durch. Grüße gehen raus.
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Das ist der Canadri Wecker am Donnerstagmorgen, 11 Minuten nach der 6. Wunderschönen guten Morgen zusammen. Wir sind ready mit ein paar guten Canadri Bangers. Joy Marlene schöpft nach unter Dusche mit ihrem Hit Fire. Aber vielleicht vorher noch gemütliches Kaffee nehmen mit Show You von Sian. Oder einfach auch noch im Bett bleiben liegen. Let's pretend it's not the end of the world. Mit der One and Only Miley Cyrus, ihre Zulose End of the World. Aufstand mit den besten Gano 3 Bangers. Wir starten rein in den wunderschönen Morgen und starten mit der Miley Cyrus End of the World. Kanal

0: Wunderschönen guten Morgen zusammen. 21 Minuten nach der 6. Das ist der Kanal 3 Wecker.
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0: Wir sind neidisch heute Morgen auf Florian aus Biel, der hat nämlich Ferien und Florian, du nimmst es gemütlich, oder?
2: Ja, ein bisschen spontan, sonst bin ich nicht gross, ein bisschen mit Kollegen raus, ein bisschen Tag starten, gemütlich, so.
0: Ja, einfach mal schauen, was kommt. Und was ist so, weißt du, hast irgendwie so eine Passion, so ein Hobby oder etwas, was du wirklich, was du würdest sagen, das ist meine Leidenschaft?
2: Ja, schon Eishockey spielen, das ist schon meine Hobby, also mein Hobby.
0: Ja.
2: Aber sonst einfach auch viel Sport.
0: Ja,
2: genau.
0: Und gut, Eishockey ist jetzt die Saison. Nein, zwar, jetzt fährt ja die WM an. Ich meine, nicht jetzt ist die Saison durch, aber jetzt geht es eigentlich erst richtig los. Verfolgst du die WM jetzt hier in der Schweiz?
2: Ja, ganz klar, das verfolge ich.
0: Gut, dann schauen wir, dass es gemütlich weitergeht und du vielleicht noch ein bisschen kannst in deinen Ferien, und zwar ins Backcafé. Du kannst nämlich einen 50 Franken Gutschein gewinnen von dort, wenn du in 30 Sekunden 3 Fragen von mir richtig beantwortest.
2: Das ist gut.
0: Also, Florian, dann, wenn du ready bist, dann geht es auf dein Kommando los.
2: Dann noch 3, 2, 1, los.
0: Das Sonntag feiern wir Muttertag. In welchem Monat feiern wir Vatertag?
2: April.
0: Nein, wäre der Juni gewesen. Was ist in einer klassischen Mozart-Kugel drin?
2: Weiter.
0: Wäre Marzipan gewesen. Was ist der Lassi im Hundefilm für eine Hunderasse?
2: Schäferung.
0: Wäre ein Langhaar-Kolli gewesen. Welche zwei Farben geben grün?
2: Gelb und blau.
0: Punkt 1. Was gibt 3 plus 8 minus 1? Jetzt ist die Zeit abgelaufen. Es geht aber schnell.
2: Ja, sagen wir es mal auf jeden Fall.
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0: Budenkleider sind montiert, der erste Kauf ist geklätzt, wir sind ready für den Tag. Die Madame hier ist ready, heisst Katy Perry und ist in den Startlöchern mit ihrem Hit Band-Aids. Hören wir noch Worte 7. Aber vorher noch einen so ein bisschen zum Mitsummen. Birds von Imagine Dragons hören wir auch noch in der nächsten halben Stunde. Jetzt ist es 6:30. Guten Morgen zusammen.
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0: Die kommen von der Romy Fuhrer.
3: Die Stadt Grenken braucht eine neue Gesamtschulleitung. Nicole Hirt gibt das Amt ab. Sie ist seit 4 Jahren Grenchen Gesamtschulleiterin und wäre schon gleich pensioniert. Jetzt haben sie und die Stadt Grenchen sich zusammen darauf geeinigt, das Arbeitsverhältnis aufzulösen, teilt die Stadt mit. Wieso das Nicole Hirt geht, tun sie nicht kommunizieren, sagt Grenchen Stadtpräsidentin Susanne Sali. Eine Nachfolge gibt es noch keine.
4: Also jetzt haben wir natürlich gerade einen Wahlschuss gebildet, dass die Vertreter von jeder Partei gehören dort an. Und jetzt wird die Stelle natürlich ausgeschrieben und dann entsprechend hoffentlich gleich eine Nachfolge gesucht.
3: Wie Nicole Hirt gegenüber Aschur.ch sagt, nimmt sie zu ihrem Abgang als Grenchen Gesamtschulleiterin keine Stellung. Sie ist noch bis Ende Januar nächstes Jahr angestellt. Das Amt übergibt sie aber schon auf das neue Schuljahr diesen Sommer. Der Schweizer Detailhandel verändert sich gegen mehr. Die klassischen Non-Food-Läden gehen in den Innenstädten häufiger zu. Dafür hat Gastronomie und Lebensmittelläden mehr Bedeutung auf dem Markt. Das zeigt eine Studie von Data-Analyse-Firma Wüst und Partner. Der Grund dafür, dass Non-Food-Läden zutun, ist der Online-Handel. Die Leute kaufen lieber im Internet ihre Sachen ein. Bei den Lebensmitteln gehen sie hingegen gerne in den Laden ein. Auch die Beizen sind immer noch sehr beliebt, wie die Forscher schreiben. Bei den Verhandlungen über ein Handelsabkommen zwischen der EU und den USA ist man sich nicht einig. Laut dem Europaparlament gibt es zwar schon Fortschritte, man hat sich aber noch nicht ganz gefunden, wie das Parlament schreibt. Durch eine zweite Gesprächsrunde haben sie schon viele Differenzen können besprechen. Es sei aber noch ein weiter Weg bis zu einer Lösung. Das nächste Mal hocken die Unterhändler von der EU und den USA die nächste Woche zusammen, um weiter zu verhandeln. Die EU hat im letzten August mit den USA ein Handelsabkommen abmachen.
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0: Es sieht zwar noch nicht so danach aus, aber es gibt wirklich einen freundlichen Tag. Heute Morgen haben wir zwar noch ein paar graue Wolken und es kann jetzt noch ein paar Regentröpfchen geben, vereinzelt, aber nachher am Vormittag. Mittag, Nachmittag trocknet es ab, die Wolken locker auf und dann kommt dann wirklich auch noch die Sonne vor, sodass es am Nachmittag richtig freundlich wird. Die Temperaturen werden auch angenehmer. Aktuell zu Biel und Schöpfen 9 Grad, zu Grenchen 8, aber am Nachmittag gibt es dann bis zu 17 Grad.
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0: 3 Minuten nach der 6:30. Es sieht immer noch überall gebig aus. Ihr kommt überall Seiten. Fein durch und wünsche eine gute Fahrt.
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0: Nach dem grusigen Tag, den wir gestern hatten, kommt heute, wie gesagt, wieder ein bisschen ein Hoch. Und das Hoch, das gehen wir in das Hoch. Das Hoch nehmen wir mit, würde ich sagen. Ich würde eigentlich sagen, wir nehmen den Schwung vor Sonne, der heute Nami kommt, mit und starten so in den Tag rein und freuen uns auf den etwas freundlichen Tag, den wir heute vor uns haben mit Subeme La Radio. Dann hören wir das nächstes bei Miriam Filo. Guten Morgen zusammen.
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0: 23.07 ist es, das ist der Kanal 3 Wecker. Guten Morgen miteinander, wir haben Schlagzeilen aus Grenchen.
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0: Es ist eine kurze Mitteilung, die die Stadt Grenchen gestern verschickt. Die Gesamtschulleiterin Nicole Hirt gibt ihr Amt ab. Die Stadt gibt fast keine Auskunft dazu, Nicole Hirt sagt gar nichts. Talin Schuder aus der Redaktion.
2: Nicole Hirt ist seit 4 Jahren Gesamtschulleiterin von Grenchen. Sie hat dann die Nachfolge übernommen von Hubert Bläsi. Den Sommer hört Nicole Hirt jetzt auf. Auf den Schritt haben sie und die Stadt Grenchen sich zusammen geeinigt, sagt Grenchner Stadtpräsidentin Susanne Sali.
3: Die Stadt und Nicole Hirt haben sich im Sinn von der frühzeitigen Nachfolglösung auf eine einvernehmliche Auflösung des Arbeitsverhältnisses geeinigt. Und darüber hinaus tun wir uns eigentlich nicht weiter süssen.
2: Sprich, wieso das Nicole Hirt geht, sagt die Stadt nicht. Und Nicole Hirt nimmt selber auch keine Stellung dazu auf Anfrage von azur.ch. Aber wieso redet man denn von einer, Zitat, vorzeitigen Auflösung des Arbeitsverhältnisses? Hätte sie denn eigentlich länger bleiben sollen? Dazu zu Susanne Sali.
3: Sie wäre in absehbarer Zeit hat sie Richtung Pensionierung gegangen, oder? Und darum haben wir jetzt noch eine andere Lösung gefunden, genau.
2: Ein paar Jahre fehlen Nicole Hirt aber noch bis zur Pension. Wenn sie ihr Amt Ende Juli abgibt, ist sie 62. Laut dem Grenchener Tagblatt war es ein offenes Geheimnis, dass die Stimmung in den Schulleitungen und der Lehrerschaft nicht gut war. Wir haben sogar einen professionellen Coach eingesetzt, der vermitteln sollte. Bis Anfang nächstes Jahr bleibt Nicole Hirt noch bei der Stadt Grenchen angestellt. In dieser Zeit tut sie die Schule Grenchen dann noch beraten, wenn es braucht.
3: Wenn Fragen kommen, organisatorischer Natur, dann kann man sie sicher hier noch beiziehen. Und vielleicht auch beim Einschaffen von der neuen Gesamtschulleitung, das muss man dann einfach schauen, wenn es dann so weit ist.
2: Laut der Susanne Sali gibt es jetzt einen Wahlausschuss, wo Leute von den verschiedenen Grenchener Parteien drin hocken. Die suchen jetzt möglichst gleich eine Nachfolge für Nicole Hirt.
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0: Guten Morgen miteinander. Gano 3 Wecker 10 vor 7 ist es und ich freue mich. Auf diesen Song hier, Sweet Child O' Mine von Guns N' Roses, hören wir gut als nächstes. Aber jetzt schauen wir zuerst schnell, was es heute so für ein Tagli gibt.
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0: Nach dem gestrigen, eher, sagen wir mal, grauen, traurigen Tag wird es, glaube ich, heute ein bisschen besser, Marion Lisbacher vom ETH Bern.
2: Jawohl, heute da wird das Wetter deutlich freundlicher. Wir haben jetzt heute Morgen noch ziemlich viele Wolken rum, aber die lockern auf und es ist an allen Orten trocken oder ganz vereinzelt kann es vielleicht höchstens noch ein paar Regentropfen geben. Sonst über den Tag da locker Bewölkung dann auf und am Mittag und Nachmittag da scheint dann zeitweise die Sonne mit ein paar Quellwolken über dem Jura und Temperaturen so bei 16 bis 17 Grad heute am Nachmittag.
0: Und können wir den schönen Schwung mitnehmen in Fritti und machen so weiter?
2: Jawohl, es sieht gut aus. Morgen kann es hier und dort ein paar Nebelfelder haben. Aber sonst scheint dann häufig die Sonne. Am Nachmittag gibt es auch wieder Quellwolken über dem Jura. Sonst scheint aber auch am Nachmittag recht häufig die Sonne. Und die Temperaturen die steigen dann noch ein bisschen an. Morgen Nachmittag gibt es dann bis zu 21 Grad.
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0: Kann noch drei Wecker mit einem Banger nach dem Anger. Here I go again, weg nach West Espresso, noch nicht gemacht hat. Und mit dem Schwung von Take This Heart schwingen wir gut in den neuen Tag rein. Beide Songs noch vor der Halbe. Es ist 7. Guten Morgen zusammen.
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0: Die kommen von der Romy Furrer.
3: Nach der Protestaktion von SP im Grenchen Gemeinderat diese Woche dreht sich alles um die Frage, wie verbindlich die Gemeindeordnung ist. Laut dieser sollten nämlich alle Parteien im Gemeinderat angemessen in der Gemeinderatskommission vertreten sein. Die Formulierung lässt aber einen gewissen Spielraum, dass mal eine Partei nicht in der GRK drin ist. Das erklärt der Solothurner Politologe Michael Strebel. Die Formulierung sei also zu schwammig.
4: Aus einer demokratietheoretischen Sicht sollte man eigentlich eine klare Regelung haben. Zum Beispiel, dass es eine proportionale Sitzverteilung gibt oder einen Mindestanspruch von der grossen Fraktionen. Ich denke, das wäre sinnvoll, um eben genau solche Konflikte zu vermeiden.
3: Die SP-Fraktion hat schon probiert, die Gemeinderatskommission mit einer Vorlage zu erweitern. Die bürgerliche Mehrheit hat die aber kommentarlos abgelehnt. Laut Michael Strebel sei der Fall damit bis zu den nächsten Wahlen in 3 Jahren abgeschlossen. Der Schweizer Detailhandel verändert sich gegen mehr. Die klassischen Non-Food-Läden gehen in den Innenstädten häufiger zu. Dafür hat Gastronomie und Lebensmittelläden mehr Bedeutung auf dem Markt. Das zeigt eine Studie von Datenanalysefirma Wüst und Partner. Der Grund dafür, dass die Non-Food-Läden zutun, ist der Online-Handel. Die Leute kaufen lieber im Internet ein als in der Stadt. Bei den Lebensmitteln gehen sie hingegen gerne in Läden ein. Auch die Beizen sind noch sehr beliebt, wie die Forscher schreiben. Und zum Sport schaut die Champions League. Paris Saint-Germain ist wieder im Finale. Im Halbfinal-Rückspiel Nächte hat PSG mit einem 1:1 gegen Bayern München durchgeschlagen und sich so der Platz im letzten Spiel gesichert. Kurz nach dem Abpfiff haben die Franzosen ihr Goal gemacht. Und lange hat es danach ausgesehen, als gäbe es auch kein Gegengoal. In 94. Minute hat Bayern dann doch noch gebracht und ausgeglichen. Im Finale am 30. Mai trifft PSG auf Arsenal. Schon im letzten Jahr war PSG im Finale und hat dann hochaus gewonnen gegen Inter Mailand.
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5: Es gibt einen guten Tag heute. Es gibt auch einen besseren Tag als gestern. Ich weiss, es sieht noch nicht so danach aus, aber die Wolken, die wir haben, die lockern dann wirklich im Verlauf vom Mittag Nachmittag auf und dann drückt auch die Sonne mal wieder ein bisschen vor, sodass es dann wirklich ein paar freundliche Abschnitte gibt. Und es wird dann am Nami auch spürlich wärmer. Aktuell haben wir um die 9 Grad, das ist arg zu schöpfen und auch zu Biel. Aber am Nachmittag gibt es dann gleich maximal 17 Grad.
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3: Wir haben 2 Minuten nach der 7 und das Stocken steht immer noch nie. Ja, ich musste schnell kontrollieren. Nein, ein Stocken steht immer noch nie. Ihr kommt wirklich überall gebig durch. Gute Fahrt wünsche ich.
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3: Sie macht eigentlich vor allem Musik. All the good girls go to Billie Eilish. Jetzt kennt man es aber auch noch in einem Kinofilm. Ein Kinofilm, wo es um ihre Tour geht. Heisst Hit Me Hard and Soft. Ob es sich lohnt, den zu schauen, das klären wir nach 10 Songs hier bei Kanal 3.
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0: 9 Minuten nach der 7. Das ist der Canadri Wecker. Wunderschönen guten Morgen zusammen. Wir kennen sie, weil sie vor allem einfach sehr, sehr gute Musik macht. All the good girls go to hell. Billie Eilish. Heute kommt jetzt aber ihr Film raus und es gibt dazu eine Premiere in den Kinos. Es ist der erste Konzertfilm in 3D.
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0: Billie Eilish, Hit Me Hard and Soft. The Tour heisst der neueste Konzertfilm von Billie Eilish. Sven Müller vom Kanal 3 Team. Was darf man da erwarten?
2: Richtig viel Live-Musik von Billie Eilish.

0: Besondere aber am ganzen Film, er ist in 3D. Produziert hat der Film der Regisseur James Cameron, der Mann, der Oscar-Preisträger ist und Filme wie Avatar produziert hat. Avatar war ja dann damals der allererste Film in 3D in den Kinos.
1: In dem Fall einfach gut anderthalb Stunden Live-Musik im Kino.
0: Nein, das ist schon nicht ganz. Der Film der ist während der letzten Welttournee von der Billie Eilish gedreht worden. Es war eben auch die letzte Tour vorher, wo ihr Bruder, der Phineas, mit dabei war.
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0: Heisst, man sieht Billie Eilish von einer ganz emotionalen Seite und auch sonst, wie das so aussieht, wenn die Sängerin durch die ganze Welt chattet und wie sie eben auch jede Show so hat geplant mit dem James Cameron zusammen, dass man es eben auch im Kino in 3D zeigen kann.
1: Billie Eilish, der neue Konzertfilm vorher in 3D, läuft ab heute in den Schweizer Kinos. Und dass wir schon ein bisschen in Stimmung kommen, gibt es jetzt ihren Hit «Birds of a Feather» als nächstes.
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0: 4 ab 7 ist es. Guten Morgen miteinander. Das ist Kanal 3 Wecker.
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0: Nach jedem Tief kommt ein Hoch, das zählt auch beim Wetter. Nach gestern, am grauen Tag, gibt es heute ein Hoch. Mario Rindlisbacher vom Meteotest Bern.
2: Jawohl, heute da wird das Wetter deutlich freundlicher. Wir haben jetzt heute Morgen noch ziemlich viele Wolken rum, aber die lockern auf und es ist an allen Orten trocken oder ganz vereinzelt kann es vielleicht höchstens noch ein paar Regentropfen geben. Sonst über den Tag da lockert die Bewölkung dann auf und am Mittag und Nachmittag da scheint dann zeitweise die Sonne mit ein paar Quellwolken über dem Jura und Temperaturen so bei 16 bis 17 Grad heute am Nachmittag.
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0: 19 Minuten nach der 7. Wunderschönen guten Morgen zusammen, das ist der Kanal 3 Wecker. Und heute stellen wir uns die richtig wichtigen Fragen vom Leben.
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0: Wie verbindlich ist eigentlich die Gemeindeordnung von Grenchen? Die Frage hat die Woche für Zündstoff gesorgt im Grenchener Gemeinderat. Die SP-Fraktion hat die Sitzung am Dienstagabend verlassen, weil man die Gemeindeordnung nicht genügend befolgen, wenn es um die Sitzverteilung in der Gemeinderatskommission geht. Die Vanya Di Nicola aus der Kanal-3-Aktion hat darum mal bei einem Politologen nachgefragt, was denn jetzt genau gilt im Fall Grenchen.
2: Die Gemeinderatskommission ist eines der wichtigsten Gremien in der Stadt Grenchen. Die fünfköpfige Kommission entscheidet über Personalfragen und kann gewisse Beschlüsse selber fällen. Die SP hat momentan keinen Sitz in der GRK. Laut der Gemeindeordnung von Grenchen sollten aber alle Parteien aus dem Gemeinderat angemessen dort drinnen vertreten sein. Die Wortwahl in der Gemeindeordnung sei der Grund für einen aktuellen Konflikt im Gemeinderat, sagt der Solothurner Politologe Michael Strebel.
3: Das Angemessen gibt dem Gemeinderat einfach einen gewissen Spielraum. Und gleichzeitig die Gemeinderatskommission ein politisch wichtiges Gremium ist. Und dann ist eben der Ausschluss von der zweitstärksten Partei politisch umstritten.
2: Es ist also politisch gesehen durchaus möglich, dass eine Partei mal keinen Sitz hat in der GRK. Es gibt nämlich keinen rechtlichen Anspruch von einer Partei auf einen Platz in der Kommission. Dass die SP Grenchen jetzt gegen den Ausschluss aus der Gemeinderatskommission hat protestiert, dürfte laut Michael Strebel also nichts ändern.
3: Die SP hat ja eine Motion eingereicht, um die Gemeinderatskommission zu erweitern. Das ist ja abgelehnt worden. Und ich denke, dass der politische Entscheid wird standhalten.
2: Und auf einen juristischen Weg hat die SP schon gesagt, wo sie verzichten. Die SP Grenchen muss also auf die nächsten Wahlen in 3 Jahren warten, um wieder einen Sitz in der Gemeinderatskommission zu bekommen.
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0: Kaffee, Tee oder ein Orangensäftchen, egal was ihr heute Morgen inhaliert. Klar ist, beim Gano 3 Wecker gibt es gute Musik direkt in die Ader rein. Zum Beispiel von Maroon 5 und Lisa Priceless hören wir in den nächsten 15 Minuten. Vorher aber noch Altbekannte zum Aufsuchen. Dear Mr. President, jetzt ist es 7:30 Uhr, das ist der Gano 3 Wecker. Guten Morgen zusammen.
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0: Die geht es von der Romy Fuhrer.
2: Die Stadt Grenchen braucht eine neue Gesamtschulleitung. Nicole Hirt geht das Amt ab. Sie ist seit 4 Jahren Grenchen Gesamtschulleiterin und wäre schon gleich pensioniert. Jetzt haben sie und die Stadt Grenchen sich zusammen darauf geeinigt, das Arbeitsverhältnis aufzulösen, teilt die Stadt mit. Wieso das Nicole Hirt geht, tun sie nicht kommunizieren, sagt Grenchen Stadtpräsidentin Susanne Sali. Eine Nachfolge gibt es noch keine.
3: Also jetzt haben wir natürlich gerade einen Wahlschuss gebildet, dass die Vertreter von jeder Partei gehören dort an. Und jetzt wird die Stelle natürlich ausgeschrieben und dann entsprechend hoffentlich gleich eine Nachfolge gesucht.
2: Mit Nicole Hirt gegenüber Aschur.ch sagt, nimmt sie zu ihrem Abgang als Grenchner Gesamtschulleiterin keine Stellung. Sie ist noch bis Ende Januar nächstes Jahr angestellt, das Amt übergibt sie aber schon auf das neue Schuljahr, den Sommer. Bei den Verhandlungen über ein Handelsabkommen zwischen der EU und den USA ist man sich nicht einig. Laut dem Europaparlament gibt es zwar schon Fortschritte, man hat sich aber noch nicht ganz gefunden. Durch eine zweite Gesprächsrunde haben sie schon viele Differenzen können besprechen. Es sei aber noch ein weiter Weg bis zur Lösung. Das nächste Mal hocken die Ungerhändler von EU und den USA die nächste Woche zusammen, um weiter zu verhandeln. Die EU hat im letzten August mit den USA ein Handelsabkommen abmachen. Und zum Sport schaut die Champions League. Paris Saint-Germain ist wieder im Finale. Im Halbfinal-Rückspiel Nächte hat sich PSG mit einem 1:1 gegen Bayern München durchgeschlagen und sich so den Platz im letzten Spiel gesichert. Kurz nach dem Abpfiff haben die Franzosen ihr Goal gemacht und lange hat es danach ausgesehen, als gäbe es auch kein Gegengoal. In der 94. Minute hat Bayern dann doch noch gereicht und so ausgeglichen. Im Finale am 30. Mai trifft Paris Saint-Germain auf Arsenal. Schon im letzten Jahr ist PSG im Finale und hat dann hoch ausgewonnen gegen Inter Mailand.
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0: Ja, wir haben jetzt noch sehr, sehr viele Wolken und ja, es kann jetzt am frühen Morgen noch vereinzelt ein bisschen regnen oder es regnet schon, aber es hört auf, es trocknet ab im Verlauf vom Vormittag, Mittag. Dann lockern die Wolken, die wir jetzt noch haben, auf und die Sonne mal immer wieder durchdrücken. Das heisst, wir haben heute am Nami schon ein paar freundliche sonnige Abschnitte und auch die Temperaturen werden noch ein bisschen angenehmer. Aktuell haben wir zu Grenchen 8 Grad, zu Lies und zu Biel sind es 9 und 17 gibt es dann maximal am Nachmittag.
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0: Wir haben 3 Minuten nach der halben Nacht. Es gibt ein paar einzelne kleinere Stocker, geht aber noch nie länger als 10 Minuten. Ich wünsche eine ganz gute Fahrt, kommen gut im Ziel an.
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0: Heute reden wir mal über etwas, wo viele, glaube ich, nicht so darüber reden. Über das Tätowieren bzw. über Tattoos, die wir bereuen. Also Tattoos, die wir vielleicht heute nicht mehr so machen würden. Bei mir ist es eine kleine, schwarze, schlecht gestochene Erdkugel am Fußgelenk. Scheisse, aber ich würde es wirklich nicht machen. Welches ist es bei euch? Sagen Sie mir auf 079 342 22 22 079 342 22 22. Mirja Filo, mein Name. Guten Morgen zusammen.
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0: Wow, so schön und sanft starten wir gerne in den Donnerstagmorgen mit dem Elton John. Hier im Kanal 3 Wecker, 20 vor 8 ist es. Guten Morgen zusammen.
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0: Wir sind neidisch heute Morgen auf Florian aus Biel, der hat nämlich Ferien und Florian, du nimmst es gemütlich, oder?
2: Ja, ein bisschen spontan, sonst bin ich nicht gross, ein bisschen mit Kollegen raus, ein bisschen Tag starten, gemütlich, so.
0: Ja. Ja, einfach mal schauen, was kommt. Und was ist so, weißt du, hast du irgendwie so eine Passion, so ein Hobby oder etwas, was du wirklich, was würdest du sagen, das ist meine Leidenschaft?
2: Ja, schon Eishockey spielen, das ist schon meine Hobby, also mein Hobby.
0: Ja.
2: Aber sonst einfach auch viel Sport.
0: Ja,
2: genau.
0: Und gut, Eishockey ist jetzt die Saison, nein, zwar, jetzt fährt ja die WM an. Ich meine, nicht mehr, jetzt ist die Saison durch, aber jetzt geht es eigentlich erst richtig los. Verfolgst du WM jetzt hier in der Schweiz?
2: Ja, ganz klar, das verfolge ich.
0: Gut, dann schauen wir, dass es gemütlich weitergeht und du vielleicht noch ein bisschen kämpfen in deiner Ferien, und zwar ins Backcafé. Du kannst nämlich einen 50 Franken Gutschein gewinnen von dort, wenn du in 30 Sekunden 3 Fragen von mir richtig beantwortest.
2: Das ist gut.
0: Also, Florian, wenn du ready bist, dann geht es auf dein Kommando los.
2: Dann noch 3, 2, 1, los.
0: Das Sonntag feiern wir Muttertag. In welchem Monat feiern wir Vatertag?
2: April.
0: Nein, wäre der Juni gewesen. Was ist in einer klassischen Mozart-Kugel drin?
2: Weiter.
0: Wer Marzipan gewesen? Was ist der Lassi im Hundefilm für eine Hunderasse?
2: Schäferung.
0: Wäre ein Langhaarkolli gewesen. Welche zwei Farben geben grün?
2: Gelb und blau.
0: Punkt 1. Was gibt 3 plus 8 minus 1? Jetzt ist die Zeit abgelaufen. Es geht aber schnell.
2: Ja, sagen wir es mal auf jeden Fall.
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Guten Morgen miteinander, 7:45 Uhr, das ist gar noch 3 Wecker. Der Regen nervt. Ich weiss, wir wollen keinen Regenschirm mitnehmen, wir wollen vor allem keine nassen Haare. Wir wollen Sonne in unserem Gesicht, Sonnenbrille auf der Nase und im besten Fall auch ein Aperol Spritz in den Hängen. I know, aber Freundinnen und Brüder, es wird besser. Ich weiss, es sieht aktuell nicht so aus, aber es wird besser. Die Wolken gehen weg, es wird trocken und am Nachmittag gibt es sogar ein paar Sonnenstrahlen, 17 Grad. Freunde, das nehmen wir. Mit dem Wissen, dass es besser wird, gehen wir mit viel Schwung in den Tag rein. Und viel Schwung hat auch dieser Song hier, Flames, von David Guetta und Sia. Schönen zusammen. Es wird besser.

0: 12 Minuten noch, dann ist es 8, das ist der Garant 3 Wecker. Guten Morgen miteinander. Eins Geräusch, die einen hassen es, die anderen sind süchtig danach. Wenn die Tattoo-Maschine läuft und sich ein Motiv in unserer Haut verewigt. Jetzt im Frühling, wo die Kleider wieder knapper werden, sehen wir wieder das eine oder andere Schätzchen für ein Spienzle, sage ich mal. Aber eben auch das eine oder andere Motiv, das wir vielleicht nicht mehr so würden machen.
1: Am Fuß habe ich so eine farbige Rose. Wie hat man den gemacht vor 100 Jahren? Aber ja, es hat so zwei, drei, die einfach gar nichts gewesen. Die sind. Die müssen sein. Zum Ordner raus und drauf und fertig.
0: Ja, und jetzt muss man es halt noch anschauen, obwohl man es nicht mehr sehen kann. Und auch der Mario Kubli, Tätowierer im Artenstudio zu Biel, der seit 35 Jahren tätowiert hat, Motiv, die ihm wirklich langsam zum Hals aushängen.
2: Also Tribalen kann ich nicht mehr sehen, zum Beispiel. Oder chinesische Zeichnen oder so Infinitum Zeichnen. Ja, weißt, jede dritte Person hat es gemacht.
0: Ja, manchmal macht man halt Sachen, die man im Leben bereut. Blöd halt, dass es für immer bleibt. Und ich weiss, man redet nicht gerne darüber. Aber heute tun wir es einfach mal sagen. Welches Tattoo bereut ihr und wieso? Erzähl es mir mit einer WhatsApp-Sprachnachricht auf 079 342 22 22 079 342 22 22 und wir reden auf die 10 ab 8 drüber.
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0: PC rauffahren, in der Zwischenzeit schnell ein Käfeli rauslassen und dann gehen wir rein in den Donnerstagmorgen. Mit dem Neuesten von Bruno Mars, I Just Might, in den nächsten 10 Minuten für euch. Vorher aber noch der Gana 3 Klassiker, den ich im Angebot habe. Listen to your heart von Roxette. Hier im Gana 3 Wecker. Es ist 8 Uhr. Morgen miteinander.
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0: Die kommen von Romy Fuhrer.
3: Nach der Protestaktion von SP im Grenzner Gemeinderat diese Woche dreht sich alles um die Frage, wie verbindlich das Gemeindeordnung ist. Laut dieser sollten nämlich alle Parteien im Gemeinderat angemessen in der Gemeinderatskommission vertreten sein. Die Formulierung lässt aber einen gewissen Spielraum, dass mal eine Partei nicht in der GRK drin ist. Das erklärt der Solothurner Politologe Michael Strebel. Die Formulierung sei also zu schwammig.
4: Aus einer demokratietheoretischen Sicht sollte man eigentlich eine klare Regelung haben. Zum Beispiel, dass es eine proportionale Sitzverteilung gibt oder einen Mindestanspruch von der grossen Fraktionen. Ich denke, das wäre sinnvoll, um eben genau solche Konflikte zu vermeiden.
3: Die SP-Fraktion hat schon probiert, die Gemeinderatskommission mit einer Vorlage zu erweitern. Die bürgerliche Mehrheit hat die aber kommentarlos abgelehnt. Laut Michael Strebel sei der Fall damit bis zu den nächsten Wahlen in 3 Jahren abgeschlossen. Die Berner Polizei zeigt 200 Personen an. Das, weil sie im Jänner eine Anti-WEF-Demonstration in der Stadt Bern waren, die ausgeartet ist. Laut der Kantonspolizei seien die meisten Anzeigen wegen Ungehorsam gegen eine amtliche Verfügung. Ein paar aber auch noch wegen Gewalt und Treue gegen Beamte. Bei der Anti-WEF-Demo im Jänner hat Kapo einen Umzug durch die Stadt Bern abblockt und den Leuten gesagt, sie sollen vom Bahnhofsplatz fort. Auf das aber hat es einen Tumult gegeben und dabei haben sich mehrere Beamte verletzt. Wie sollen Medien mit der künstlichen Intelligenz umgehen? Um die Frage zu beantworten, hat die Schweizer Medienbranche einen Kodex dazu ausgearbeitet. An diesem Projekt beteiligt ist unter anderem der Verlegerverband der Schweizer Medien, die Nachrichtenagentur Keystone und die SRG. Besonders wichtig ist, dass Medien transparent sind und sagen, wie sie KI brauchen im Alltag. Weiter sollen Medienunternehmen Meldestellen einrichten, wo die Leute sagen können, wenn sich ein Medium nicht an den Kodex hält.
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0: Ich weiss, strecke Bock auf Regen und graue Wolken habe ich auch nicht, aber es wird heute ein Mühe besser. Es lockert im Verlauf vom Vormittag, Mittag auf, es trocknet ab und er sollte am Nachmittag die Sonne immer mal wieder durchdrücken, sodass es wirklich ein paar freundliche Abschnitte gibt am Nami und es wird dann auch ein Spürchen wärmer. Wir haben aktuell das Bio und so Punkt 9 Grad, das Inns ist 10 und am Nachmittag gibt es maximal 17 Grad.
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0: 3 Minuten nach der Nacht. Wir haben vereinzelt ein paar kleinere Stocker, aber so wie es aussieht, geht es nie länger als 10 Minuten. Solltet also einigermaßen zügig ins Büro kommen. Ich wünsche ganz eine gute Fahrt.
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0: Heute gehen wir unter die Haut. Wir reden mit euch über eure Tattoos und auch über die, die ihr vielleicht nicht mehr unbedingt machen
5: würdet. Ja, hier auf der Seite, hier auf dem Hang, habe ich hier ein Tattoo, das ich jetzt habe. Ja, aber die auch nicht mehr machen jetzt, ja.
0: Was das für ein Tattoo ist, das der junge Mann hier ein bisschen bereut? Geht nach der Saison 7, Kanal 3, bei meiner Philo. Morgen zusammen.
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0: Hey, 12 Minuten nach der Nacht. Das ist der Gana 3 Wecker, wo ihr hört. Wunderschönen guten Morgen zusammen. Wenn man mal auf dem Stuhl hier hockt, ja, dann gibt es kein Zurück mehr. Und jetzt, wo es wieder wärmer wird, die Kleider ein bisschen kürzer werden, sieht man das ein oder andere Tattoo, ja, wo man vielleicht heute nicht mehr so Freude dran hat.
1: Auf meinem linken Unterarm, es ist ein Hase, der ein bisschen farbig ist, innen noch mit chinesischer Unterschrift und drumherum eine Kette mit einem Schwert durch. Das Design her finde ich super, aber wie es gestochen ist, finde ich extrem scheiße.
2: Das allererste war dann so stumm mit meiner Mami. Ja, nichts Grosses, es ist ein kleines Tribal. Inzwischen sieht es aus wie ein Kackhaufen.
3: Ja, da auf der Seite habe ich auf den Hang ein Tattoo, das ich jetzt habe. Ja, würde ich auch nicht machen. Jetzt, ja. Das steht 1312.
0: 1312, für die, die es nicht wissen, ein Zahlencode für All Cops Are Bastards. Ja, wenn man es mal hat, dann bleibt nicht mehr viel übrig, als vielleicht mal wegleisern, etwas drüber tätowieren oder es halt einfach auch akzeptieren und vielleicht auch ein bisschen drüber lachen. Welches Tattoo bereut ihr? Erzählt es uns. Es gibt sicher ein paar lustige Storys zu diesen Tattoos. Eure Geschichte auf 079 342 22 22 079 342 22 22.

0: 20.08 ist es, das ist der Kanal 3 Wecker. Guten Morgen miteinander.
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0: Es war eine kurze Mitteilung, die die Stadt Grenchen gestern verschickt hat. Die Gesamtschulleiterin Nicole Hirt gibt ihr Amt ab. Die Stadt gibt fast keine Auskunft dazu. Nicole Hirt sagt gar nichts. Talin Schuder aus der Redaktion.
2: Die Nicole Hirt ist seit 4 Jahren Gesamtschulleiterin von Grenchen. Sie hat dann die Nachfolge übernommen von Hubert Bläsi. Den Sommer hört Nicole Hirt jetzt auf. Auf den Schritt haben sie und die Stadt Grenchen sich zusammen geeinigt, sagt Grenchner Stadtpräsidentin Susanne Sali.
3: Stadt und Nicole Hirt haben sich im Sinn von der frühzeitigen Nachfolglösung auf eine einvernehmliche Auflösung des Arbeitsverhältnisses geeinigt. Und darüber hinaus tun wir uns eigentlich nicht weiter äussern.
2: Sprich, wieso das Nicole Hirt geht, sagt die Stadt nicht. Und Nicole Hirt nimmt selber auch keine Stellung dazu auf Anfrage von azur.ch. Aber wieso redet man denn von einer, Zitat, vorzeitigen Auflösung des Arbeitsverhältnisses? Hätte sie denn eigentlich länger bleiben sollen? Dazu zu Susanne Sali.
3: Sie wäre in absehbarer Zeit hat sie Richtung Pensionierung gegangen, oder? Und darum haben wir jetzt noch eine andere Lösung gefunden, genau.
2: Ein paar Jahre fehlen Nicole Hirt aber noch bis zur Pension. Wenn sie ihr Amt Ende Juli abgibt, ist sie 62. Laut dem Grenchener Tagblatt war es ein offenes Geheimnis, dass die Stimmung in den Schulleitungen und der Lehrerschaft nicht gut war. Man hat sogar einen professionellen Coach eingesetzt, der hat vermitteln sollte. Bis Anfang nächstes Jahr bleibt Nicole Hirt noch bei der Stadt Grenchen angestellt. In dieser Zeit tut sie die Schule Grenchen dann noch beraten, wenn sie es braucht.
3: Wenn Fragen kommen, organisatorischer Natur, dann kann man sie sicher hier noch beiziehen. Und vielleicht auch beim Einschaffen von der neuen Gesamtschulleitung. Das muss man einfach schauen, wenn es so weit ist.
2: Laut Susanne Sali gibt es jetzt einen Wahlausschuss, wo Leute von den verschiedenen Grenchner Parteien drin hocken. Die suchen jetzt möglichst gleich eine Nachfolge für Nicole Hirt.
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0: Mit dem Garant 3 Wecker gehen wir schon fast richtig zu 9 Pause. Vorher tun wir aber noch mindestens 2 Punkte vor To-Do abarbeiten. Und es geht gäbig mit ihr hier. Mit der Loi und ihrem neuesten Red Eyes, von der können wir richtig Gas geben vor den 9. Und wer jetzt sagt, Muriel, chill's mal, ich muss jetzt zuerst mal ein bisschen auf mein Leben klarkommen. Easy, wir können auch schnell hinterher liegen zum Ed Sheeran und Perfect, alles vor den 9. Jetzt ist es halb, morgen miteinander.
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0: Die kommen von Romy Furrer.
3: Die Stadt Grenchen braucht eine neue Gesamtschulleitung. Nicole Hirt gibt das Amt ab. Sie ist seit 4 Jahren Grenchen Gesamtschulleiterin und wäre schon gleich pensioniert. Jetzt haben sie und die Stadt Grenchen sich zusammen darauf geeinigt, das Arbeitsverhältnis aufzulösen, teilt die Stadt mit. Wieso das Nicole Hirt geht, tun sie nicht kommunizieren, sagt Grenchen Stadtpräsidentin Susanne Sali. Eine Nachfolge gibt es noch keine.
4: Also jetzt haben wir natürlich gerade einen Wahlschuss gebildet, dass die Vertreter von jeder Partei gehören dort an. Und jetzt wird die Stelle natürlich ausgeschrieben und dann entsprechend hoffentlich gleich eine Nachfolge gesucht.
3: Mit Nicole Hirt gegenüber Aschur.ch sagt, nimmt sie zu ihrem Abgang als Grenchner Gesamtschulleiterin keine Stellung. Sie ist noch bis Ende Januar nächstes Jahr angestellt. Das Amt übergibt sie aber schon auf das neue Schuljahr, den Sommer. Israel hat die Nacht der Libanon angegriffen. Das erste Mal seit rund einem Monat hat es wieder Explosionen gegeben in einem Vorort von Beirut. Das Ziel war laut israelischen Medien ein hochrangiger Hisbollah-Kommandant. Laut Augenzeugen sei nach dem Luftangriff grosse Panik auf den Strassen ausgebrochen. Seit der Krieg im März hat angefangen, sind im Libanon laut den Behörden 2'500 Menschen gestorben. Trotz einer Waffenruhe greift Israel den Libanon weiter an. Und zum Sport Shooter Champions League. Paris Saint-Germain ist wieder im Finale. Im Halbfinal-Rückspielnächte hat sich PSG mit einem 1:1 gegen Bayern München durchgeschlagen und sich so den Platz im letzten Spiel gesichert. Kurz nach dem Abpfiff haben die Franzosen ihr Goal gemacht und lange hat es danach ausgesehen, als gäbe es auch kein Gegengoal. In 94. Minute hat Bayern dann doch noch gebracht und ausgeglichen. Im Finale am 30. Mai trifft Paris Saint-Germain auf Arsenal. Schon im letzten Jahr ist PSG im Finale und hat dann Hochhaus gewonnen gegen Inter Mailand.
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0: Wir haben jetzt noch sehr, sehr viele Wolken. Es kann vereinzelt auch noch ein bisschen regeln. Aber die Wolken die lockern im Verlauf des Tages immer wie mehr auf. Es trocknet ab. Und dann gibt es heute auch wirklich ein paar freundliche Abschnitte, wo die Sonne mal vordrücken. Aktuell haben wir um die 10 Grad. Am Nachmittag gibt es dann maximal 17 Grad.
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0: Es stockt an einem Ort, und zwar auf der Bernstrasse, wenn ihr von der Autobahn herkommt, Richtung Nidau. Dort geht es gut 10 Minuten länger als sonst, aber sonst sieht es überall gebig aus. Ihr kommt gut durch. Wir haben 3 Minuten nach der halben 9. Ja, gute Fahrt wünsche ich.
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0: Kanal 3, Donnerstagmorgen, 4 von 9 ist es. Guten Morgen zusammen. Sie macht vor allem einfach crazy gute Musik. All the good girls go to hell. Billie Eilish. Heute kommt aber ihre Film in Kinos und dazu gibt es auch noch eine Premiere. Es ist nämlich der erste Konzertfilm in 3D.
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0: Billie Eilish, Hit Me Hard and Soft, The Tour, so heisst der neueste Konzertfilm vor Billie Eilish. Sven Müller vom Kanal 3 Team, was darf man da erwarten?
2: Richtig viel Live-Musik von der Billie Eilish. Besonderer aber am ganzen Film, er ist in 3D. Produziert hat der Film der Regisseur James Cameron, der Mann, der Oscar-Preisträger ist und Filme wie Avatar produziert hat. Avatar war ja dann damals der allererste Film in 3D in den Kinos.
0: Dann war einfach gut anderthalb Stunden Live-Musik im Kino.
2: Nein, das schon nicht ganz. Der Film der ist während der letzten Welttournee von der Billie Eilish gedreht worden. Es war eben auch die letzte Tour vorher, wo ihr Bruder Phineas mit dabei war.
3: That note from Phineas made me cry. It's gonna be my first show ever without him. It's been the joy of my life to travel the world with you. Love, Pinch.
2: Heisst, man sieht Billie Eilish von einer ganz emotionalen Seite. Und auch sonst, wie das so aussieht, wenn die Sängerin durch die ganze Welt chattet. Und wie sie eben auch jede Show so hat geplant, mit dem James Cameron zusammen, dass man es eben auch im Kino in 3D zeigen kann.
0: Billie Eilish, der neue Konzertfilm vorher in 3D, läuft ab heute in allen Schweizer Kinos.
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0: Guten Morgen miteinander. Gano 3 Wecker gibt nach Songs in die Ohren, die man automatisch die Augen zutut, weil sie einfach zum Geniessen sind. Gano 3 Klassiker, It's a Hard Take von Bonnie Tyler. Zum Beispiel hören wir noch vor der halben. Und Taylor Swift mit ihrem aktuellsten Hit Oplight geht nach den Nachrichten. Jetzt ist es 9 Uhr. Guten Morgen zusammen.
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0: Die kommen von Romy Fuhrer. Die
3: Berner Polizei zeigt 200 Personen an. Das, weil sie im Jänner eine Anti-WEF-Demonstration in der Stadt Bern waren, die ausgeartet ist. Laut der Kantonspolizei seien die meisten Anzeigen wegen Ungehorsam gegen eine amtliche Verfügung. Ein paar aber auch wegen Gewalt und Drohung gegen Beamte. Bei der Anti-WEF-Demo im Jänner hat Kapo einen Umzug durch die Stadt Bern abblockt und den Leuten gesagt, sie sollen vom Bahnhofsplatz fort. Auf das aber hat es einen Tumult gegeben und dabei haben sich mehrere Beamte verletzt. Wie sollen Medien mit der künstlichen Intelligenz umgehen? Um die Frage zu beantworten, hat die Schweizer Medienbranche einen Kodex dazu ausgearbeitet. An diesem Projekt beteiligt ist unter anderem der Verlegerverband von der Schweizer Medien, die Nachrichtenagentur Keystone und die SRG. Besonders wichtig ist, dass Medien transparent sind und sagen, wie sie KI brauchen im Alltag. Weiter sollen Medienunternehmen Meldestellen einrichten, wo die Leute sagen können, wenn sich ein Medium nicht an den Kodex hält. Israel hat die Nacht der Libanon angegriffen. Das erste Mal seit rund einem Monat hat es wieder Explosionen gegeben in einem Vorort von Beirut. Das Ziel war laut israelischen Medien ein hochrangiger Hisbollah-Kommandant. Augenzeugen berichten nach dem Luftangriff von grosser Panik auf den Strassen. Seit der Krieg im März hat angefangen, sind im Libanon laut den Behörden über 2'500 Menschen gestorben. Trotz einer Waffenruhe greift Israel den Libanon weiter an.
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0: Jetzt noch sehr viel graue Wolken. Es sollte aber auflockern im Verlauf vom Vormittag, Mittag, so dass die Sonne mal durchdrücken. Es trocknet dann noch ganz ab, dass der Nachmittag trocken ist, mit ein paar freundlichen Abschnitten und eben dann auch ein paar Sonnenstrahlen im Gesicht. Und auch die Temperaturen gehen noch ein bisschen hoch. Achten wir um die 10 Grad. Am Nachmittag gibt es dann maximal 17 Grad.
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0: 3 Minuten nach den 9 stocken und stauen nie mehr gross. Ihr solltet also überall zügig vorankommen. Ich wünsche ganz eine gute Fahrt.
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0: Mit Miriam Filo, ich habe Bärenhunger. Es ist Zeit für ein Sandwich, Gipfel oder irgendein Müsli. Geniessen die 9 Uhr Pause. Grüße gehen raus.
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2: 7 Minuten nach der halben 10. Guten Morgen miteinander.
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2: Wie verbindlich ist eigentlich die Gemeindeordnung von Grenchen? Die Frage hat diese Woche für Zündstoff gesorgt im Grenchner Gemeinderat. Die SP-Fraktion hat nämlich die Sitzung am Dienstagabend verlassen, weil man die Gemeindeordnung nicht tüge befolgen, wenn es um die Sitzverteilung in der Gemeinderatskommission geht. Vanja Di Nicola aus der Kanal 3-Redaktion hat darum mal bei einem Politologen nachgefragt, was jetzt genau gilt im Fall Grenchen.
3: Die Gemeinderatskommission ist eines der wichtigsten Gremien in der Stadt Grenchen. Die fünfköpfige Kommission entscheidet über Personalfragen und kann gewisse Beschlüsse selber fällen. Die SP hat momentan keinen Sitz in der GRK. Laut der Gemeindeordnung von Grenchen sollten aber alle Parteien aus dem Gemeinderat angemessen dort drinnen vertreten sein. Die Wortwahl in der Gemeindeordnung sei der Grund für einen aktuellen Konflikt im Gemeinderat, sagt der Solothurner Politologe Michael Strebel.
4: Dass angemessen gibt im Gemeinderat einfach einen gewissen Spielraum. Und gleichzeitig die Gemeinderatskommission ein politisch wichtiges Gremium ist. Und dann ist eben der Ausschluss von der zweitstärksten Partei politisch umstritten.
3: Es ist also politisch gesehen durchaus möglich, dass eine Partei mal keinen Sitz hat in der GRK. Es gibt nämlich keinen rechtlichen Anspruch von einer Partei auf einen Platz in der Kommission. Dass die SP Grenchen jetzt gegen den Ausschluss aus der Gemeinderatskommission hat protestiert, dürfte laut Michael Strebel also nichts ändern.
4: Die SP hat ja eine Motion eingereicht, um die Gemeinderatskommission zu erweitern. Das ist ja abgelehnt worden. Und ich denke, dass der politische Entscheid wird standhalten.
3: Und auf einen juristischen Weg hat die SP schon gesagt, wo sie verzichten. Die SP Grenchen muss also auf die nächsten Wahlen in 3 Jahren warten, um wieder einen Sitz in der Gemeinderatskommission zu bekommen.
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Wunderschönen guten Morgen. Das ist der Gano 3 Wecker. Schön, habt ihr eingeschaltet. Und das hier ist Robbie Williams mit Forbidden Road. Das macht das Einschalten für euch nochmal um einiges schöner mit dem Song hier eben. Forbidden Road. Schönen zusammen. 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

0: Kanal 3 am Donnerstagvormittag. Salut zusammen! Ein bisschen Sommervibes gibt's in der nächsten halben Stunde auf Kanal 3. Mit der Shakira und ihrem Hit Whenever, Wherever. Und auch die zwei sind dabei. Der Michael Schulte und Astis mit ihrem aktuellen Hit Half of My Heart. Jetzt haben wir 10.
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0: Mit der Romy Furrer.
2: Das eidgenössische Musikfest in Biel bekommt einen finanziellen Zustopf vom Bund. Der Regierungsrat unterstützt das EMF mit 1 Million Franken aus dem Lotteriefonds, wie er heute bekannt gibt. Am Fest sollen mehr als 500 Vereine und über 25'000 Musikerinnen und Musiker dabei sein. Das eidgenössische Musikfest ist alle 5 Jahre und mit der diesjährigen Ausgabe nächste Woche in Biel. Die Berner Polizei zeigt 200 Personen an. Das, weil sie im Jänner eine Anti-WEF-Demonstration in der Stadt Bern waren, die ausgeartet ist. Laut der Kantonspolizei seien die meisten Anzeigen wegen Ungehorsam gegen eine amtliche Verfügung. Ein paar aber auch noch wegen Gewalt und Treuung gegen Beamte. Bei der Anti-WEF-Demo im Jänner hat Kapo einen Umzug durch die Stadt Bern abblockt und den Leuten gesagt, sie sollen vom Bahnhofsplatz fort. Auf das aber hat es einen Tumult gegeben und dabei haben sich mehrere Beamte verletzt. Israel hat die Nacht den Libanon angegriffen. Das erste Mal seit rund einem Monat hat es wieder Explosionen gegeben in einem Vorort von Beirut. Das Ziel war laut israelischen Medien ein hochrangiger Hisbollah-Kommandant. Laut Augenzeugen sei nach dem Luftangriff grosse Panik auf den Strassen ausgebrochen. Seit der Krieg im März hat angefangen, sind im Libanon laut den Behörden über 2'500 Menschen gestorben. Trotz einer Waffenruhe greift Israel den Libanon weiterhin an.
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0: Es ist noch grau. Ja, Betonung auf noch. Weil die Woche die lockere dann ab Mittag auf. Und es gibt am Mittag und am Nami freundliches Wetter. Die Sonne die zeigt sich immer wieder und das Thermometer das klettert auf stabile 17 Grad.
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0: 3 Minuten ab der 10 Uhr kommen problemlos durch den Donnerstagvormittag. Kein Stau oder Stocker ist gemeldet aus der Region. Und auch auf der Schiene gibt es kein Problem. Eine gute Fahrt zusammen.
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0: Ihr hört Kanal 3 am Donnerstag, 22 Minuten nach der 10 Heimer. Wandern ist des Schweizers Lust. Einmal, wenn man den Social Media Trends glauben sollte. Aber beim Wandern gibt es so viele Sachen, die nerven.
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0: Ein Wochenende in der SAC heute auf der Blümlisalp. Mit einer krassen Aussicht, wunderschönem Sonnenuntergang und dann cozy ihr Berghütte Karten spielen. Brühl Filo aus dem Kanal 3 Team, du hast dich von dem inspirieren lassen. Das klingt doch alles super. Was ist das Problem?
3: Es klingt super, ja. Aber die Realität hat etwas anders ausgesehen. Die Wanderung ist schön, wirklich 10 von 10. Dann hier oben ankommen, arschkalt. Bewölkt, keine Aussicht. Vom Sonnenuntergang hat man genau gar nichts gesehen. In der Hütte innen sind wir dann zu 10. Höhe zusammengequetscht an einem 6er-Tisch gehockt, zwischen all so richtig verschwitzten Rentnern, die noch dort rauf wollen und haben Ellbogen an Ellbogen Wienerli und Gerstensuppe gegessen. Habe ich eh nicht gern. Und? Aber es hat ja keine Dusche, so Hütten. Was okay ist, ich bin nicht so heikel. Aber wenn man dann in einem vollgestopften 12er-Schlag schläft, mit allen uns 60 Leuten, die keine Hemmungen haben, viertel Blut ins Bett zu gehen und gebig nach Wanderschwein schmecken, dann bin ich halt so an einem Punkt, den ich mir wünscht. Ich will lieber im Tal am See bleiben liegen.
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0: Kanal 3 am Donnerstagvormittag, 18 Minuten vor der 11 ist es. Sammeln, tauschen, einkleben. Heute strömen alle Sammler wieder an Kiosk. Ab heute ist Sammu Schuttkleber Panini für die WM 2026 draussen. Für alle Sammler der Panini-Bilder gibt es dieses Jahr einen Haufen zu tun. Noch nie so viele Nationen an der WM dabei gewesen, heisst auch, noch nie hat es so viele Panini-Bilder zum Sammeln gegeben. Auf der einen Seite sicher cool, auf der anderen Seite eine teure Geschichte. Andrea Stucki vom Kanal 3 Team.
1: Fast 1000 Bilder gibt es zu sammeln in dieser jährigen Ausgabe. Pro Päckchen zahlt man 1,50, das ist mehr als in den letzten Jahren. Es hat aber auch zwei Bildchen mehr drin, also 7 statt 5. Wer das Album ohne zu tauschen füllen will, der muss etwa 1560 Franken ausgeben. Ja, könnte man fein ein bisschen in die Ferien mit dem Geld. Ausgerechnet wird es mit der Wahrscheinlichkeitsrechnung, weil es ja je länger, je realistischer wird, dass man doppelte wird haben. Deutlich günstiger kommt man davon, wenn man eben mit den Kollegen und Kolleginnen tauscht. Und um das geht es ja eigentlich auch ein bisschen beim Panini-Sammeln.
0: Also, ab heute geht's los. 112 Seiten Vollgas-Panini-Fieber.
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Der Donnerstagvormittag auf Kanal 3. Einen schönen zusammen. Wir haben wieder die volle Ladung mit guter Musik für euch. Der gemütliche Hit Underdog von Alicia Keys ist einer davon und auch ein aktueller ist am Start. Changes von Charlie Puth gibt's auf die Ohren, beide gehören wir.

0: noch vor der halben. Jetzt haben wir 11.
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0: Mit der Romy Furrer.
3: Wo eröffnet der Kanton Bern ein neues Asylzentrum? Bei dieser Frage sollen Gemeinden neu dürfen mitreden. Das fordert der Längnauer SVP-Grossrat Adrian Spahr in einem Vorstoss. Heute kann der Kanton selber entscheiden, wo das Asylzentrum herbaut. In Zukunft soll die betroffene Gemeinde müssen das Okay geben für das, findet Adrian Spahr. Weil solche Zentren haben grosse Auswirkungen auf das Zusammenleben in der Gemeinde.
4: Wenn wir jetzt beispielsweise Kandersteg anschauen, dann haben wir dort 200 Plätze. Das würde 12% der Bevölkerung entsprechen. Nachher hat man andere Themen wie Einschulung von Kindern, die kein Wort Deutsch können, verständlich auch.
3: Die Regierung des Kantons Bern will von diesem Vorstoss nichts wissen, wie er in seiner Antwort darauf schreibt. Er findet, die Zusammenarbeit mit den Gemeinden funktioniere heute schon gut. Wenn die Gemeinden müssten das Okay geben für ein neues Asylzentrum, würde das der Kanton extrem einschränken. In dieser Sache entscheidet als nächstes der Grossrat. Das Eidgenössische Musikfest zu Biel bekommt einen finanziellen Zustupf vom Bund. Der Regierungsrat unterstützt das EMF mit 1 Million Franken aus dem Lotteriefonds, wie er heute bekannt gibt. Am Fest sollen mehr als 500 Vereine und über 25'000 Musikerinnen und Musiker dabei sein. Das Eidgenössische Musikfest ist alle 5 Jahre und nächste Woche dort zu Biel. Die Schweizer Hotellerie hat seit langem wieder weniger Übernachtungen gezählt. Das erste Mal seit dem November letzten Jahr sind jetzt diesen März weniger Leute in den Hotels übernachten. Das schreibt das Bundesamt für Statistik in der Mitteilung. Verglichen zum Vorjahr sind die Zahlen um 5% auf etwas mehr als 3 Millionen Übernachtungen gesunken. Besonders auffällig war, dass weniger Touristen von Israel, China und Südkorea in die Schweiz kamen. Das wegen dem Krieg im Nahen Osten und weil viele Flüge nicht konnten starten.
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0: Ja, die Wolkendecke ist noch recht dicht. Die löst sich aber dann immer mehr auf. Die Sonne zeigt sich dann ab Mittag häufiger. Im Moment stehen wir auf 11 Grad. Die Höchstwerte am Nachmittag bis 17 Grad.
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0: 3 Minuten ab der 11, alles Paletti auf der Straße und Schiene. Müsst nie mehr Zeit einrechnen. Ein grosses Auto.
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0: Es ist Kanal 3 an dem Donnerstag, 20 ab 11 Uhr ist es. Heute Morgen haben wir aus dem Fenster geschaut und denkt, oh Mann, nicht schon wieder grau.
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0: Aber, Mario Rindesbacher vom Meteotest, das Wetter wird besser, je länger der Tag geht. Kann man das so sagen, oder?
2: Das kann man durchaus so sagen. Es gibt jetzt schon die ersten Auflockerungen bei der Wolkendecke und heute am Nachmittag gibt es auch zeitweise sonniges Wetter. Richtung Jura da jetzt noch vermehrt Quellwolken rum, aber so wie es aussieht, bleibt es überall trocken heute am Nachmittag und die Temperaturen die steigen noch ein bisschen auf etwa 17, 18 Grad heute Nachmittag.
0: Und wie sieht es morgen Freitag aus?
2: Morgen Freitag haben wir dann viel Sonnenschein zu erwarten und morgen allenfalls ein paar Nebelfelder, aber sonst scheint dann zuerst einmal die Sonne. Am Nachmittag gibt es die richtige Jura, ein paar Quellwolken, die die Sonne zum Teil ein bisschen abdecken können, aber sonst weiterhin auch am Nachmittag meistens sonnig und Temperaturen dann wie knapp über 20 Grad.
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0: Kanal 3 am Donnerstag, 7. Mai. Hallo zusammen. Richtig zum Mittag mit Kanal 3 und mit dem Bastian Baker in den nächsten 10 Minuten. Sie aktuell hat Time to Shine geht zusammen mit einem, der aktuell die Kinos füllt. Der Michael Jackson, wir hören Sigana 3 Klassiker Black or White. Jetzt haben wir 11:30.
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0: Mit der Romy Furrer.
3: In der Schweiz sind wieder weniger Personen arbeitslos, auch hier bei uns in der Region. Das zeigen Zahlen vom Staatssekretariat für Wirtschaft, SECO, die heute rauskommen. Am meisten ist die Arbeitslosenquote im Baugewerbe zurück, wegen den Leuten, die saisonal arbeiten. Vanya Di Nicola aus der Redaktion hat die genauen Zahlen.
4: In der Stadt Biel ist die Arbeitslosenquote im April bei 5,7% gelegen. Das sind 0,2% weniger als noch im März. Im gesamten Kanton Bern sind die Zahlen leicht gesunken auf 2,2%, schreibt die Berner Wirtschaftsdirektion. Und auch im Kanton Solothurn sind letzten Monat weniger Leute arbeitslos gewesen als noch im März. Die Arbeitslosenquote sinkt von 3,3 auf 3,1%. Der Grund dafür sind vor allem die saisonalen Arbeiter, die wieder mehr arbeiten, wie beispielsweise Bauarbeiter oder die Leute im Gastgewerbe.
3: Schweizweit ist die Arbeitslosenquote im April ein bisschen um 0,1%. Die liegt jetzt bei 3%. Die Schweizer Hotellerie hat seit langem weniger Übernachtungen gezählt. Das erste Mal seit dem November letzten Jahr sind jetzt diesen März weniger Leute in den Hotels übernachten. Das schreibt das Bundesamt für Statistik in der Mitteilung. Verglichen zum Vorjahr sind die Zahlen um 5% auf etwas mehr als 3 Millionen Übernachtungen gesunken. Besonders auffällig war, dass weniger Touristen von Israel, China und Südkorea in die Schweiz kamen. Das wegen dem Krieg im Nahen Osten und weil viele Flüge nicht können starten. Kakao könnte bei älteren Leuten gegen Bluthochdruck helfen. Das zeigt eine neue Studie, wie das Deutsche Gesundheitsportal schreibt. Bei dieser Studie haben fast 9'000 Leute mitgemacht. Auffällig war, dass das Risiko für Bluthochdruck um 24% gesunken ist. Aber nur bei den Leuten mit normalem Blutdruck. Bei den Leuten, die einen zu hohen Blutdruck haben, hat es nicht ganz klar gewirkt. Die Forscher sehen besonders für ältere Leute einen präventiven Vorteil von Kakao.
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0: Ja, es ist ein holpriger Starttag, aber es gibt einen riesen Steigerungslauf. Nach einem grauen und teils nassen Morgen sehen wir die Sonne dann ab Mittag immer wieder mal. Im Moment stehen wir noch auf 12 Grad, die Höchstwerte am Nachmittag bei 17 Grad.
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0: 3 Minuten über 11:30 haben wir. Kein Stau ist gemeldet in der Region. Und auch auf der Schiene läuft alles easy. Ihr kommt also gut durch. Eine gute Fahrt.
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0: Kanal 3 am Donnerstag in 17 Minuten ist es 12 Uhr. Gestern haben sie sich gemeldet.
1: Als allererstes wollen wir uns natürlich bei der Band Hecht entschuldigen und vor allem auch bei den Schweizer Fans.
0: Das ist der Influencer und Ballermann-Star Marc Eggers und es geht um den Song hier. Die deutsche Version vom Hecht-Song «Mon Amour». Der Marc Eggers hat zusammen mit zwei Influencern den Song von Hecht auf Deutsch geschrieben und den Song ohne Erlaubnis von Hecht veröffentlicht. Die haben vor zwei Wochen ein Statement rausgelassen, wo sie die drei Jungs beten, den Song von den Plattformen zu nehmen. Jetzt sagt der Adi Totoro im Statement, das die drei gestern auf Instagram veröffentlicht haben, folgendes.
2: Wir haben uns nochmal bei Hecht direkt entschuldigt und haben uns die Hand gegeben.
0: Die drei Influencer haben also eine Lösung gefunden mit der Schweizer Band. Heisst, die deutsche Version vom Original hier darf draufbleiben. So, allerdings mit einer Bedingung.
3: Wenn alle Einnahmen auf dem Streaming von ihrem Song reinkommen, gespendet werden, und zwar an die Organisation Ärzte ohne Grenzen, dann dürfen sie ihre Version da behalten.
0: So der Stefan von Hecht in ihrem neuesten Video zum Thema gestern. Also, schön haben wir da eine Lösung gefunden und erst noch eine, die für einen guten Zweck ist.
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0: Richtig Mittagspause mit Kanal 3. Schön, seid ihr mit uns. Wir bringen euch die gute Musik am Mittagstisch. Zum Beispiel haben wir die Cutting Crew am Start mit ihrem Kanal 3 Klassiker Died in Your Arms. Oder auch Musik aus dem Wallis von Stefanie Heinzmann und ihrem aktuellen Hit Good. Beide Songs geht nach den News. Jetzt haben wir 12.
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0: Mit Romy Furrer.

0: Wo eröffnet der Kanton Bern ein neues Asylzentrum? Bei dieser Frage sollen Gemeinden neu dürfen mitreden. Das fordert der Längnauer SVP-Grossrat Adrian Spahr in einem Vorstoss. Heute kann der Kanton selber entscheiden, wo er Asylzentren herbaut. In Zukunft sollen die betroffenen Gemeinden das Okay geben für das, findet Adrian Spahr. Weil solche Zentren haben grosse Auswirkungen auf das Zusammenleben in der Gemeinde.
1: Wenn wir jetzt beispielsweise Kandersteg anschauen, dann haben wir dort 200 Plätze. Das würde 12% der Bevölkerung entsprechen. Nachher hat man andere Themen wie Einschulung von Kindern, die kein Wort Deutsch können, verständlich auch.
0: Die Regierung des Kantons Bern will von diesem Vorstoss nichts wissen, wie er in seiner Antwort darauf schreibt. Er findet, die Zusammenarbeit mit den Gemeinden funktioniere heute schon gut. Wenn die Gemeinde müsste das Okay geben für ein neues Asylzentrum, würde das der Kanton extrem einschränken. In dieser Sache entscheidet als nächstes der Grossrat. Das Eidgenössische Musikfest zu Biel bekommt einen finanziellen Zustopf vom Bund. Der Regierungsrat unterstützt das EMF mit 1 Million Franken aus dem Lotteriefonds, wie er heute bekannt gibt. Im Fest sollen mehr als 500 Vereine und über 25'000 Musikerinnen und Musiker dabei sein. Das Eidgenössische Musikfest ist alle 5 Jahre und die diesjährige Ausgabe ist nächste Woche zu Biel. Wer nachdem er gestorben ist, kein Organ spenden will, muss das in Zukunft festhalten. Ab 2027 gilt in der Schweiz die neue erweiterte Widerspruchsregel bei Organspende, wie die Stiftung Swiss Transplant in ihrem Jahresbericht schreibt. Wenn es keinen dokumentierten Entscheid gibt, dass man Organ von einer Person nicht nehmen darf, zählt das als Zustimmung. Das Ziel dieser Regel ist es unter anderem, dass mehr Leute auf der Warteliste zu einem Organ kommen. Vor 4 Jahren hat das Schweizer Stimmvolk über das Transplantationsgesetz abgestimmt und mit etwas mehr als 60% Ja-Stimmen angenommen.
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3: Wir haben momentan 12 Grad, in Bio 13 sind es die Studen und 11 zu Grenchen. Am Nachmittag werden uns etwa 17 Grad erwartet. Es wird immer besser mit dem Wetter am heutigen Donnerstag. Die Sonne die zeigt sich dann immer wie mehr.
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3: 3 Minuten ab der 12 haben wir. Weiterhin haben wir nichts zu vermelden von der Strasse und Schiene-Region. Fahrt vorsichtig.

0: Gangrü am Donnerstagmittag, hoi zusammen.
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0: Wo geht im Kanton Bern das nächste Asylzentrum auf? Bei dieser Frage sollen die Gemeinden ein Wörtchen mitzureden haben. Zumindest die, die in Frage kommen für ein neues Zentrum. Das fordert einen bürgerlichen Vorstoss aus dem bernischen Grossen Rat. Wieso? Aline Studer aus der Redaktion berichtet.
2: Bis jetzt entscheidet der Kanton Bern selber, wo er seine Asylzentren eröffnet. Dazu der Adrian Spahr, Längnauer Grossrat für die SVP.
3: Die Situation heute ist so, dass der Kanton ohne Zustimmung der Gemeinden überall auf Gemeindegebiet Asylzentren einrichten kann. Das ist in der Vergangenheit auch passiert, namentlich in unserer Region in Büren. In Kandersteg ist jetzt der neueste Fall.
2: Das geht nicht, findet Adrian Spahr. Er hat darum zusammen mit anderen Grossratsmitgliedern einen Vorstoss eingereicht. Der fordert, dass es in Zukunft das Okay von der Gemeinde braucht, dass man dort ein Asylzentrum auftun kann. Weil schliesslich in so einem Asylzentrum grosse Auswirkungen auf eine Gemeinde.
3: Man hat Schulraum, den man muss schaffen muss, die öffentliche Ordnung und Sicherheit, die muss gewährleistet werden. Das sind alles Themen, die die Gemeinde stark betreffen, wo wir der Meinung sind, da muss die Gemeinde mitreden und mitentscheiden.
2: Die Regierung des Kantons Bern will von dem nichts wissen, wie sie in ihrer Antwort auf einen Vorstoss schreibt. Sie ist der Meinung, dass die Zusammenarbeit mit den Gemeinden heute gut funktioniere. Laut dem Regierungsrat hätte das grosse Nachteile, wenn die Gemeinden das Okay geben müssten, dass man dort ein Asylzentrum eröffnen kann. Weil der Kanton müsse vorausplanen und darauf schauen, dass die Zentren einigermaßen gerecht auf alle Regionen verteilt sind. In dieser Sache entscheidet als nächstes das Berner Kantonsparlament.
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0: Dürren Donnerstagmittag mit Kanal 3. Hallo zusammen. Auch in der nächsten Halbstunde haben wir wieder aktuelle Hits am Start. Einer davon ist Loser von Sophie and the Giants und natürlich auch ein Kanal 3 Klassiker ist dabei. Quit Playing Games von den Backstreet Boys. Hören wir, jetzt haben wir 12:30.
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0: Mit der Romy Furrer.
2: In der Schweiz sind wieder weniger Personen arbeitslos, auch hier bei uns in der Region. Das zeigen Zahlen vom Staatssekretariat für Wirtschaft, SECO, die heute rauskommen. Am meisten ist die Arbeitslosenquote im Baugewerbe zurück, wegen den Leuten, die saisonal arbeiten. Vanya Di Nicola aus der Redaktion hat die genauen Zahlen.
3: In der Stadt Biel ist die Arbeitslosenquote im April bei 5,7% gelegen. Das sind 0,2% weniger als noch im März. Im gesamten Kanton Bern sind die Zahlen leicht gesunken auf 2,2%, schreibt die Berner Wirtschaftsdirektion. Und auch im Kanton Solothurn sind letzten Monat weniger Leute arbeitslos gewesen als noch im März. Die Arbeitslosenquote sinkt von 3,3 auf 3,1%. Der Grund dafür sind vor allem die saisonalen Arbeiter, die wieder mehr arbeiten, wie beispielsweise Bauarbeiter oder die Leute im Gastgewerbe.
2: Schweizweit ist die Arbeitslosenquote im April ein bisschen um 0,1%. Die liegt jetzt bei 3%. Wer nachdem er gestorben ist, kein Organ spenden will, muss das in Zukunft festhalten. Ab 2027 gilt in der Schweiz die neue erweiterte Widerspruchsregel bei Organspende, wie die Stiftung Swiss Transplant in ihrem Jahresbericht schreibt. Wenn es keinen dokumentierten Entscheid gibt, dass man Organ von einer Person nicht nehmen darf, zählt das als Zustimmung. Das Ziel dieser Regel ist es unter anderem, dass mehr Leute auf der Warteliste zu einem Organ kommen. Vor 4 Jahren hat das Schweizer Stimmvolk über das Transplantationsgesetz abgestimmt und mit etwas mehr als 60% Ja-Stimmen angenommen. Der Europäische Gerichtshof für Menschenrechte verurteilt die Schweiz. Sie habe gegen die Versammlungsfreiheit verstoßen von einer Frau, die eine Demo hat organisiert. Das heisst im Urteil, das heute rausgekommen ist. Im 2019 haben die Behörden in Genf eine Demo bewilligt zum Internationalen Frauentag. Sie haben ihrer Organisatorin aber gesagt, dass sie als Privatperson haftet, wenn etwas passiert. Weil es Ausschreitungen gegeben hat das Gericht sie verurteilt und sie hat eine Strafe von 200 Franken müssen zahlen. Die Frau hat sich beim Europäischen Gerichtshof für Menschenrechte gegen das gewehrt und Recht bekommen.
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0: Der 13 Grad haben wir aktuell das Bio, das Lies und das Ipsach. Am Nachmittag erwarten uns etwa 17 Grad. Die Sonne die zeigt sich immer mehr und die Woche die lösen sich dann auch noch etwas mehr auf.
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0: 3 Minuten über den halben Einheimer. Dir kommt locker flockig und ohne Stau durch den Donnerstagmittag. Eine gute Fahrt.

0: Das ist Kanal 3 an diesem Donnerstag. In 17 Minuten ist es 1. Heute Morgen haben wir aus dem Fenster geschaut und gedacht, oh Mann, nicht schon wieder grau.
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0: Aber, Mario Rindesbacher vom Meteotest, das Wetter wird besser, je länger der Tag geht. Kann man das so sagen, oder?
2: Das kann man durchaus so sagen. Es gibt jetzt schon die ersten Auflockerungen bei der Wolkendecke und heute am Nachmittag gibt es auch zeitweise sonniges Wetter. Richtung Jura da jetzt noch vermehrt Quellwolken rum, aber so wie es aussieht, bleibt es überall trocken heute am Nachmittag und die Temperaturen die steigen noch ein bisschen auf, etwa 17, 18 Grad heute Nachmittag.
0: Und wie sieht es morgen Freitag aus?
2: Morgen Freitag haben wir dann viel Sonnenschein zu erwarten, am Morgen allenfalls ein paar Nebelfelder, aber sonst scheint dann zuerst einmal die Sonne. Am Nachmittag gibt es die richtige Jura, ein paar Quellwolken, die die Sonne zum Teil ein bisschen abdecken können, aber sonst weiterhin auch am Nachmittag meistens sonnig und Temperaturen dann bei knapp über 20 Grad.
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0: Kanal 3 am Donnerstag einen schönen Ami wünsche. Wir hören Musik aus der Schweiz in der nächsten Viertelstunde. Und zwar der Kanal 3 Klassiker Let It Rain von Gotthard. Und auch ein aktueller Hit ist parat. Million Good Reasons von Robin Schulz und von Fastboy hören wir. Jetzt haben wir eins.
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0: Mit der Romy Fuhrer.
2: Wo eröffnet der Kanton Bern ein neues Asylzentrum? Bei dieser Frage sollen Gemeinden neu dürfen mitreden. Das fordert der Längnauer SVP-Grossrat Adrian Spar in einem Vorstoss. Heute kann der Kanton selber entscheiden, wo er Asylzentren herbaut. In Zukunft sollen die betroffenen Gemeinden das Okay geben für das, findet Adrian Spar. Weil solche Zentren haben grosse Auswirkungen auf das Zusammenleben in der Gemeinde.
3: Wenn wir jetzt beispielsweise Kandersteg anschauen,

0: Franken, dann haben wir dort 200 Plätze. Das würde 12% der Bevölkerung entsprechen. Nachher hat man andere Themen wie Einschulung von Kindern, die kein Wort Deutsch können, verständlich auch.
1: Die Regierung des Kantons Bern will von diesem Vorstoss nichts wissen, wie er in seiner Antwort darauf schreibt. Er findet, die Zusammenarbeit mit den Gemeinden funktioniere heute schon gut. Wenn die Gemeinde müsste das OK geben für ein neues Asylzentrum, würde das der Kanton extrem einschränken. In dieser Sache entscheidet als nächstes der Grossrat. Die Schweiz hat im letzten Jahr so viele Organe aus dem Ausland bekommen wie noch nie. Wie die Stiftung Swiss Transplant hier im Jahresbericht schreibt, hat die Schweiz 69 Organe aus dem Ausland bekommen. Insgesamt haben in der Schweiz im letzten Jahr fast 650 Menschen ein neues Organ bekommen, am meisten eine neue Lunge. Auf der Warteliste sind über 2000 Leute gestanden. Ein paar davon sind dann gestorben, weil sie das Organ nicht rechtzeitig bekommen haben. Die Schweiz hat aber nicht nur Organe bekommen, sondern auch rund 25 ins Ausland gegeben. Kakao könnte bei älteren Leuten gegen Bluthochdruck helfen. Das zeigt eine neue Studie, wie das Deutsche Gesundheitsportal schreibt. Bei dieser Studie haben fast 9'000 Leute mitgemacht. Auffällig war, dass das Risiko für Bluthochdruck um 24% gesunken ist. Aber nur bei diesen Leuten mit normalem Blutdruck. Bei diesen Leuten, die einen zu hohen Blutdruck haben, hat es nicht klar gewirkt. Die Forscher sehen besonders für ältere Menschen einen präventiven Vorteil von Kakao.
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3: Der 13 Grad haben wir aktuell zu Bio, Zarberg und zu Büren an der Aare. Am Nachmittag gehen wir noch auf 17 Grad rauf. Nach einem mehrheitlich grauen Vormittag sehen wir die Sonne jetzt immer mehr. Und das ist dann auch schon ein kleiner Vorgeschmack auf morgen Freitag.
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3: 3 Minuten nach der 1, kein Stau oder Stocker in der Region, wo es zu vermelden gibt. Und auch auf der Schiene läuft alles. Eine gute Fahrt.
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0: Das ist Kanal 3 am Donnerstag, einen schönen zusammen. Meistens kommt es anders, als man denkt. Wie bei Kanal 3-Hörerin Anja aus Biel. Ihre berufliche Karriere hat holprig gestartet.
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0: Erst mit 39 hat sie ihre erste Ausbildung abgeschlossen. Und das einfach, weil das Leben es anders für sie vorgesehen hat.
2: Also ich habe ja mit 16 mal eine Lehre angefangen als Arztgehilfin. Die dann abgebrochen, dann später noch mal eine angefangen. Dann bin ich auch mit meinem Ex-Mann damals ausgewandert aus der Schweiz. Ein paar Jahre dort geblieben, dann zurückgekommen, Kind gehabt. Ja, und dann hat der Mann geschafft, man ist daheim geblieben. Und ja, dann trennt man sich. Und irgendwann denkt man, ups, ja. Es wäre vielleicht gleich noch gescheit, irgendetwas machen und ja.
0: Aber eben, es ist nie zu spät, nochmal eine Ausbildung zu machen. Mit 39 hat Anja ihre Ausbildung zum KV-EFZ gestartet.
2: Ja, also irgendwann habe ich gedacht, so mit 30, das sei eh nicht möglich. Also es gäbe gar keine Möglichkeit mehr. Und habe mich schon irgendwie mit dem abgefunden. Also eben, ich hatte zu diesem Zeitpunkt ja schon 3 Kinder und habe an x Orten schon geschafft. Und einfach davon ausgegangen, irgendwie mit 25 wäre es dann gewesen und ja, aber nein.
0: Und sie findet die beste Entscheidung überhaupt und sagt allen, macht
2: es. Ich finde, so wie es mir ist gegangen, ich habe ja gedacht, dass sie geht spät und ja, ich ende jetzt auch sozusagen als einfach nur so die kleine Jobli, mal da, aber ja, es hat sich gezeigt, es ist nie zu spät und ja, ich kann es nur jedem empfehlen, weil es ist schon 2-3 Jahre, wo man investiert, ein bisschen stressig hat, aber ja, es zahlt sich aus.
0: Sie hat sofort einen neuen Job gefunden und verdient um einiges mehr als ohne Ausbildung. Also, auch als erwachsene Person ist es nicht unmöglich, noch eine Ausbildung nachzuholen.
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0: Kanal 3 am Donnerstagmittag, heute zusammen.
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0: Wo geht im Kanton Bern das nächste Asylzentrum auf? Bei dieser Frage sollen die Gemeinden ein Wörtchen mitzureden haben. Zumindest die, die in Frage kommen für ein neues Zentrum. Das fordert einen bürgerlichen Vorstoss aus dem bernischen Grossen Rat. Wieso? Aline Studer aus der Redaktion berichtet.
2: Bis jetzt entscheidet der Kanton Bern selber, wo er seine Asylzentren eröffnet. Dazu der Adrian Spahr, Längnauer Grossrat für die SVP.
3: Die Situation heute ist so, dass der Kanton ohne Zustimmung der Gemeinden überall auf Gemeindegebiet Asylzentren einrichten kann. Das ist in der Vergangenheit auch passiert, namentlich in unserer Region in Büren. In Kandersteg ist jetzt gerade der neueste Fall.
2: Das geht nicht, findet Adrian Spahr. Er hat darum zusammen mit anderen Grossratsmitgliedern einen Vorstoss eingereicht. Der fordert, dass es in Zukunft das Okay von der Gemeinde braucht, dass man dort ein Asylzentrum auftun kann. Weil schliesslich haben so ein Asylzentrum grosse Auswirkungen auf eine Gemeinde.
3: Man hat Schulraum, den man muss schaffen muss, die öffentliche Ordnung und Sicherheit, die muss gewährleistet werden. Das sind alles Themen, die die Gemeinde stark betreffen, wo wir der Meinung sind, da muss die Gemeinde mitreden und mitentscheiden.
2: Die Regierung des Kantons Bern will von dem nichts wissen, wie sie in ihrer Antwort auf einen Vorstoss schreibt. Sie ist der Meinung, dass die Zusammenarbeit mit den Gemeinden heute gut funktioniere. Laut dem Regierungsrat hätte das grosse Nachteile, wenn die Gemeinden das Okay geben müssten, dass man dort ein Asylzentrum eröffnen kann. Weil der Kanton müsse vorausplanen und darauf schauen, dass die Zentren einigermaßen gerecht auf alle Regionen verteilt sind. In dieser Sache entscheidet als nächstes das Berner Kantonsparlament.
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0: Kanal 3 am Donnerstag einen schönen Nami wünsche. Jetzt starten wir aber so richtig in den Nami rein, mit einem, wo ihr mitsingen könnt. Bye bye, Hollywood Hills, I'm gonna miss you wherever I go. Ein wunderbares Stück von Sunrise Avenue, Hollywood Hills, hören wir. Baby, don't worry, you are my only, you won't be lonely. Und Leonie ist dabei, ihre nächste Halbstunde mit ihrem aktuellen Hit Don't Worry. Jetzt haben wir zwei.
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0: Mit Romy Furrer.
2: In der Schweiz sind wieder weniger Personen arbeitslos, auch hier bei uns in der Region. Das zeigen Zahlen vom Staatssekretariat für Wirtschaft, ZECO, die heute rauskommen. Am meisten ist die Arbeitslosenquote im Baugewerbe zurück, wegen den Leuten, die saisonal arbeiten. Vanya Di Nicola aus der Redaktion hat die genauen Zahlen.
3: In der Stadt Biel ist die Arbeitslosenquote im April bei 5,7% gelegen. Das sind 0,2% weniger als noch im März. Im gesamten Kanton Bern sind die Zahlen leicht gesunken auf 2,2%, schreibt die Berner Wirtschaftsdirektion. Und auch im Kanton Solothurn sind letzten Monat weniger Leute arbeitslos gewesen als noch im März. Die Arbeitslosenquote sinkt von 3,3 auf 3,1%. Der Grund dafür sind vor allem die saisonalen Arbeiter, die wieder mehr arbeiten, wie beispielsweise Bauarbeiter oder die Leute im Gastgewerbe.
2: Schweizweit ist die Arbeitslosenquote im April um 0,1 Prozentpunkt. Die liegt jetzt bei 3%.

0: Schweiz hat im letzten Jahr so viele Organe aus dem Ausland bekommen wie noch nie. Wie die Stiftung Swiss Transplant hier im Jahresbericht schreibt, hat die Schweiz 69 Organe aus dem Ausland bekommen. Insgesamt haben in der Schweiz im letzten Jahr fast 650 Menschen ein neues Organ bekommen, am meisten eine neue Lunge. Auf der Warteliste sind über 2000 Leute gestanden. Ein paar davon sind dann gestorben, weil sie das Organ nicht rechtzeitig bekommen haben. Die Schweiz hat aber nicht nur Organe bekommen, sondern auch rund 25 ins Ausland gegeben. Der Europäische Gerichtshof für Menschenrechte verurteilt die Schweiz. Sie habe gegen die Versammlungsfreiheit verstoßen von einer Frau, die eine Demo hat organisiert. Das heisst im Urteil, das heute rausgekommen ist. Im 2019 haben die Behörden zu Genf eine Demo bewilligt zum Internationalen Frauentag. Sie haben ihrer Organisatorin aber gesagt, dass sie als Privatperson haftet, wenn etwas passiert. Weil es Ausschreitungen gegeben hat, hat das Gericht sie verurteilt und sie musste eine Strafe von 200 Franken zahlen. Die Frau hat sich beim Europäischen Gerichtshof für Menschenrechte gegen das gewehrt und Recht bekommen.
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2: Nach einem mehrheitlich grauen Vormittag sehen wir die Sonne jetzt immer wieder mehr. Im Moment stehen wir auf 14 Grad, gehen noch ein Mühe auf etwa 17 Grad. Morgen dann noch mal mehr Sonne und auch noch mal ein bisschen wärmer.
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2: 3 Minuten ab der 2 haben wir. Es läuft weiterhin alles gut auf der Strasse. Einzig rund um Bio gibt es ein paar kleine Stocker, die stören aber nicht gross. Kommen gut ans Ziel.
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0: Die hören Kanal 3 am Donnerstag 19 ab 2 Heimer. Wandern ist des Schweizers Lust. Wenn man den Social Media Trends glauben will. Aber beim Wandern gibt es so viele Sachen, die nerven.
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0: Ein Wochenende in der SAC heute auf der Blümlisalp mit einer krassen Aussicht, wunderschönem Sonnenuntergang und auch noch cozy in der Berghütte Karten spielen. Muriel Fülo aus dem Kanal 3 Team, du hast dich von dem inspirieren lassen. Das klingt doch alles super. Was ist das Problem?
3: Es klingt super, ja. Aber die Realität hat etwas anders ausgesehen. Die Wanderung ist schön, wirklich 10 von 10. Nach hier oben ankommen, arschkalt. Bewölkt, keine Aussicht. Vom Sonnenuntergang hat man genau gar nichts gesehen. In der Hütte innen sind wir dann zu 10. Hoch zusammengequetscht an einem Sechsertisch gehockt zwischen all so richtig verschwitzten Rentnern, die noch da rauf wollen und haben Ellbogen an Ellbogen Wienerli und Gerstenschuppen gegessen. Das habe ich eh nicht gerne. Und? Aber es hat ja keine Dusche in so Hütten. Was okay ist, ich bin nicht so heikel. Aber wenn man dann in einem vollgestopften 12er Schlag schläft, mit allen uns 60 Leuten, die keine Hemmungen haben, Viertel Brot ins Bett zu gehen und gebig nach Wanderschwein schmecken, dann bin ich halt so an einem Punkt, den ich mir wünscht. Ich wäre lieber im Tal am See bleiben liegen.
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Kanal 3, wo ihr hört, am Donstinami, einen schönen zusammen. Ein schöner Donstinami ist gemeldet, also die Sonne zeigt sich endlich wieder mal ein bisschen. Dass ihr den Donstinami noch ein bisschen mehr geniessen könnt, für das schauen wir. Als nächstes geht mit dem Henry Moody und seinem Hit «You Were There».

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0: Kanal 3 an diesem Donnerstagnachmittag, der sogenannte Vize-Fritti. Da tun wir die Arbeitsschrauben vielleicht schon ein kleines Mühe lockern. Und geniessen auch hier. Der neueste Hit von der Loi, Red Eyes, gibt es dann schon in den nächsten 20 Minuten. Zusammen mit dem Kanal 3-Klassiker von Phil Collins. Jetzt ist es gerade 3.
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0: Die kommen dann am Mittag von der Vanya Di Nicola.
2: Nach den Preiserhöhungen bei Millionen von Swisscom-Kunden könnten auch die Preise von der Tochterfirma Wingo gleich aufgehen. Eine weitere Preiserhöhung bei Wingo sei nicht ausgeschlossen, sagt der Swisscom-Chef heute gegenüber der Nachrichtenagentur AWP. Die Herausforderungen seien die gleichen wie bei den Hauptmarken. Swisscom hat darum ihre Preise vor einem Monat aufgetan. Ob der Preis für Wingo-Kundinnen und Kunden und das Jahr soll steigen, hat der Swisscom-Chef aber nicht gesagt. Die Abo-Preise von Wingo sind erst letztes Jahr auf, das obwohl der Anbieter eine lebenslange Preisgarantie verspricht. Der Krieg im Iran könnte im Extremfall auch Folgen für die Schweizer Stromversorgung haben. Das sagt die Eidgenössische Elektrizitätskommission ELCOM. Wegen dem Krieg sei der europäische Gasmarkt angespannt und das könne sich auch auf die Stabilität der Schweizer Stromversorgung auswirken. Die Füllstände bei den europäischen Gaslagern seien tief und die Strasse von Hormus im Nahen Osten ist weiterhin zu. Trotzdem betont die ELCOM, dass es aktuell noch keine Anzeichen gäbe für eine Stromknappheit in der Schweiz. Man müsse aber die Preise Entwicklung auf dem Strommarkt im Auge behalten. Der Kreml reagiert nicht auf das ukrainische Angebot von einer Waffenruhe. Es gäbe keine Reaktion von der russischen Seite darauf, sagt der Kreml-Sprecher Dmitri Peskov. Die Ukraine hat eine Waffenruhe mit Russland angekündigt, die gestern jetzt anfangen soll. Russland tut sich aber an die eigenen Termine für eine Feuerpause halten, die der Mono am Samstag gilt, also zum Jahrestag vom sowjetischen Sieg im Zweiten

0: Weltkrieg. Die russische Außenministerin hat dafür der Ukraine gedroht. Sollte sie Russland während diesen 4 Tagen angreifen, würde sie sich noch stärker wehren.
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2: Ganz nach dem Motto, wie länger es der Tag geht, desto schöner wird es, haben wir das bis jetzt erleben. Regen sollte es im Verlauf vom Nachmittag und am Abend keine mehr geben. Aktuell sind es noch so um die 16 Grad von draussen. Morgen Freitag, da soll es dann noch spürlich schöner sein mit mehr Sonnenstunden und maximal 21 Grad.
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2: Jetzt geht 3 Minuten nach der 3 und ich habe nichts zu vermelden von der Strasse. Ihr kommt ohne Verspätung ans Ziel.
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2: Das ist Kanal 3 eurem Donnerstagnachmittag. Ich hoffe, ihr habt bis jetzt einen schönen Tag dürfen haben mit viel positiven Erlebnissen. Und falls nicht, es gibt immer noch ein Morgen, das besser werden kann. Um das geht es heute mit Next Day von Bieler Band Pegasus. Gibt es jetzt einen schönen zusammen.
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0: Und ihr hört Kanal 3 am 20 ab 3. Schön gehen wir zusammen durch den Nachmittag. Hallo zusammen. Ein Geräusch, das nach meiner Meinung nach Entspannung auslösen kann. Ein gutes Kaffee, gute Gespräche und einen Gang einfach mal abschalten. Gold wert. 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

0: Ihr seid unterwegs mit Kanal 3 an diesem Donnerstagnachmittag, wo wir morgen Morgen uns mit Stimmen beschäftigen, wo wir zack sofort wissen, was das für Personen sind. Muriel Filo aus dem Kanal 3 Team.
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0: Gefühlt 99% geht es den Liedern um Liebe, Herzschmerz. Gut, Kanal 3 bringt zwei Songs zu dieser Thematik in der nächsten halben Stunde. Zum einen gibt es der 2000 Ritt von der Avril Lavigne mit Complicated, weil es einfach nur noch kompliziert ist. Und dann gibt es auch noch den aktuellen Hit von Teddy Swims, Tones and I, David Guetta, wo man plötzlich merkt, dass man die Person vielleicht doch noch gerne hat. Aber sie ist gone, gone, gone. So heisst der Song, jetzt ist es 4.
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0: Kommen von der Vanya, die Nicola.
2: Die Gemeinde Baumung bekommt ein neues Schulhaus. Und jetzt weiss man auch, wie das daherkommt. An einer Vernissage, die diese Woche angefangen hat, hat die Gemeinde alle Projekte gezeigt und vorgestellt. Das Eigenprojekt ausgewählt hat eine Jury von 4 Leuten, weil es alle Anforderungen am besten erfüllt hat, sagt der Gemeindepräsident von Baumung, Martin Gigax. Stehen soll es dann vis-à-vis vom jetzigen Schulhaus.
3: Es tut sich sehr gut integrieren in die Schullandschaft, die wir heute haben. Es ist angedenkt für Zyklus 1, das ist Kindergarten bis um die 2. Klasse mit Schulräumen, Gruppenräumen, Aufenthaltsräumen, die sich sehr gut ins Terrain integrieren.
2: Auf insgesamt 3 Stück sollen alle Schülerinnen und Schüler Platz haben, so der Martin Gigax weiter. Wenn genau die Gemeinde Baumunden will davon bauen, ist noch nicht klar. Und auch zu den Kosten kann man aktuell noch nichts sagen. Nach der Preiserhöhung bei Millionen von Swisscom-Kunden können dort die Preise von der Tochterfirma Wingo gleich aufgehen. Eine weitere Preiserhöhung bei Wingo sei nicht ausgeschlossen, sagt der Swisscom-Chef heute gegenüber der Nachrichtenagentur AWP. Die Herausforderungen sind die gleichen wie bei den Hauptmarken. Swisscom hat darum ihre Preise vor einem Monat aufgetan. Ob der Preis für Wingo-Kunden noch unten noch das Jahr soll steigen, hat der Swisscom-Chef aber nicht gesagt. Die Abo-Preise von Wingo sind erst letztes Jahr auf, das obwohl der Anbieter eine lebenslange Preisgarantie verspricht. Im österreichischen Linz sind heute Nachmittag 3 Menschen durch Schuss ums Leben gekommen. Wie die örtliche Polizei meldet, haben ältere Mann auf offener Straße 2 Frauen und er noch sich selber erschossen. Die Polizei ist mit einem Grossaufgebot vor Ort. Laut Informationen von der Kronenzeitung sei es in einem Gasthaus zum Vorfall gekommen. Für die Bevölkerung besteht aber keine grössere Gefahr.

0: Warum der Mann auf die beiden Frauen und auch auf sich selber geschossen hat, ist noch nicht bekannt. Es soll sich dabei aber um einen Familienvater, dem seine Frau und Tochter gehandelt haben.
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2: Zu Bio und zu Grenchen haben wir im Moment 16 Grad. Zu Leubringen sind es 15 Grad. Nach einem nassen Start in diesem Tag haben wir es dann auch gleich noch trocken überstanden. Und so bleibt es so für den Rest des Tages. Morgen Freitag, da ist es dann wieder ein spürlich freundlicher, sonniger, bei den maximal 21 Grad.
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2: 4 Minuten nach der 4 haben wir jetzt und ich wollte sagen, es läuft gut, aber dann macht es zack und er ändert sich die Verkehrskarte. Nämlich braucht ihr jetzt 10 Minuten länger auf der Lentenstrasse von der Seevorstadt Richtung Brückmoos und dann jetzt noch ein paar andere kleinere Stocker. Dort seid ihr aber unter 5 Minuten aus dem Verkehr draussen.
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2: Ja, für die Shoot-Fans gibt es heute Abend nach dem gestrigen Champions League Halbfinalspiel auch heute am Abend wieder eine Ladung shooten. Europa League ist am Start. Unter anderem mit dem Nazi-Spieler Johan Manzambi spielt mit SC Freiburg gegen die Portugiesen von SC Braga. Könnt ihr übrigens live schauen, den Match auf SRF 2 ab den 9.
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0: 12 Minuten nach der 4 haben wir jetzt, das ist Kanal 3 an diesem Donnerstagnachmittag. Schön habt ihr eingeschaltet. Zähle zusammen.
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0: Nach einem grauen und harzigen Start in diesem Donnerstag haben wir dann gegen Mittag zu suchen die Sonne. Doch noch dürfen wir begrüßen bei uns im Seeland. Und es ist trocken geblieben. So gehen wir dann auch durch den Abend. Wie sieht es aber morgen am Freitag aus? Mario Rindlisbacher von Meteotest Bern.
2: Am Freitag haben wir dann viel Sonnenschein zu erwarten und morgen allenfalls ein paar Nebelfelder, aber sonst scheint dann zuerst einmal die Sonne. Am Nachmittag gibt es die richtige Jura, ein paar Quellwolken, die die Sonne zum Teil ein bisschen abdecken können, aber sonst weiterhin auch am Nachmittag meistens sonnig und Temperaturen dann bei knapp über 20 Grad.
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1: Kanal 3 an diesem Donnerstagnachmittag. 10 Minuten vor der halben 5 haben wir jetzt. Hallo zusammen. Lieber zu spät als gar nicht.
2: Als allererstes wollen wir uns natürlich bei der Band Hecht entschuldigen und vor allem auch bei den Schweizer Fans.
3: Wir haben uns nochmal bei Hecht direkt entschuldigt und haben uns die Hand gegeben.
1: Ja, sorry, sagen die Influencers Mark Eckers und Adido Toro für ihre Version von Mon Amour. Wo eins zu eins wie das Original tönt von Hecht, halt einfach auf Hochdeutsch statt auf Mundart. Die Jungs von Hecht haben ja kürzlich gesagt, dass sie das nicht so cool finden und wollen, dass die hochdeutsche Version gelöscht werden soll auf Spotify und überall anderen Orten, weil sie gar nie gefragt worden von Mark Eggers und Adi Totoro. Nach dem Sorry von den Influencers haben jetzt auch die Männer von Hecht gestern ihre Antwort darauf gegeben.
4: Wenn alle Einnahmen auf dem Streaming von ihrem Song reinkommen, gespendet werden, und zwar an die Organisation Ärzte ohne Grenzen, dann dürfen sie ihre Version da behalten.
1: Ja. Kommt der Streit in diesem Fall zu einem versöhnlichen Ende. Und darum hören wir uns jetzt das Original von Hecht hier auf Kanal 3 an, Mon Amour.
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0: Richtig für Abendsuche mit Kanal 3 und einfach guter Musik. In der nächsten Abstung dürfen wir den Stevie Wonder geniessen. Mit seinem Kanal 3 Klassiker Part-Time Lover. Und auch der neueste Hit von Louis Capaldi gibt's Almost, heisst der hier. Es ist jetzt 16:30.
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0: Mit der Vanya Di Nicola.
2: Die Stadt Biel saniert ab Mitte Monat die Kanalisation im Dreieck Brühl, Madretsch und Mattenstrasse. Parallel dazu erneuert der Energieservice Biel verschiedene Werkleitungen. Dazu der Philipp Nordam, zuständig Projektleiter bei der Stadt Biel.
3: Die Kanalisation ist in einem sehr schlechten Zustand, nicht mehr dicht. Und zeitgleich haben wir ein Problem mit der Hydraulik. Der bestehende Abflussquerschnitt ist zu klein und muss vergrößert werden.
2: Nach den Arbeiten soll das Abwasser auch bei starkem Regen problemlos abfließen und kein Rückstau in den Liegenschaften entstehen, so der Philipp Nordam weiter. Die Sanierungsarbeiten starten nach dem Eidgenössischen Musikfest Mitte Mai und dauern etwa rund 9 Monate. Während der Arbeiten sind die Strassen für Autos und Velos einseitig befahrbar, für öffentlichen Verkehr und für die Fußgänger gibt es keine Einschränkungen. Der Krieg im Iran könnte im Extremfall auch Folgen für die Schweizer Stromversorgung haben. Das sagt die Eidgenössische Elektrizitätskommission ELCOM. Wegen dem Krieg sei der europäische Gasmarkt angespannt und das könnte sich auf die Stabilität der Schweizer Stromversorgung auswirken. Der Füllstand bei den europäischen Gaslagern sei tief und die Strasse von Hormuz im Nahen Osten ist weiterhin zu. Trotzdem betont die ELCOM, dass es aktuell noch keine Anzeichen gäbe für eine Stromknappheit in der Schweiz. Man müsse aber die Preise Entwicklung auf dem Strommarkt im Auge behalten. Der Kreml reagiert nicht auf das ukrainische Angebot von einer Waffenruhe. Es gäbe keine Reaktion von der russischen Seite darauf, sagt der Kreml-Sprecher Dmitri Peskov. Die Ukraine hat eine Waffenruhe mit Russland angekündigt, die gestern anfangen soll. Russland tut sich aber an die eigenen Termine für eine Feuerpause halten, die der Monat am Samstag gilt, also zum Jahrestag des sowjetischen Sieges im Zweiten Weltkrieg. Die russische Außenministerin hat dafür der Ukraine gedroht, sollte sie Russland während den 4 Tage angreifen, würden sie sich noch stärker wehren.
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0: 17 Grad haben wir im Moment in Bio, zu Lies und auch zu Worben. Trocken ist es und bleibt so auf den Rest von diesem Donnerstag. Morgen Freitag starten wir zuerst noch bewölkte Tag. Es geht aber dann eher. Jetzt habe ich fast den Faden verloren. Ich wollte sagen, es gibt morgen aber dafür einen schönen Frühlingstag mit bis zu 21 Grad am Nachmittag.
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0: Wir haben 3 Minuten nach der 16:30 und gut knapp 20 Minuten Geduld mehr braucht ihr auf der Lentenstrasse vor Seevorstadt Richtung Brückmoos. Näher hat es noch ein paar kleinere Stocker in der Region. Wenn ihr aber dort am Anstehen seid, durchschnaufen, keine Sorge. Mehr als plus 5 Minuten müsst ihr dort nicht einrechnen. Gute Fahrt und habt Sorge zu euch.
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0: Mit Kanal 3 richtig für abzusuchen. 20 vor 5 haben wir jetzt. Hallo zusammen. EAZ, der Zürcher Rapper, den kennen wir von dem hier.
1: Oh mein Gott, sie ist juicy.
0: Juicy! Jetzt hat das Marketingteam von Rivella sich gedacht, da könnte man etwas draus machen.
1: Oh mein Gott, sie ist peachy.
0: Ja, für das neueste Rivella Peach, Peachy sind heute in den Läden. Und haben wir natürlich den Taste-Test machen. Besser gesagt hat unsere Kanal 3-Praktikantin Cindy Schwab gemacht. Vom neuesten Rivella, der Peach Pfirsich Edition. Im Stil von einer Influencerin hat sie das heute schnell gemacht. Ja, klingt so, als würde sie es approven. Ich habe es selber auch probiert und muss sagen, es ist noch wirklich fruchtig. Schmeckt der Pfirsichgeschmack relativ gut raus. Und mit der Zero-Variante auch nicht so eine Zuckerbombe für mich. Kann man sich auch zum Beispiel heute nach dem Feierabend aus Spassgetränken gönnen.

0: 13 Minuten noch, dann ist es 5 Uhr und dann gehen wir dann schon gleich ab in Feierabend. Das ist Kanal 3, der noch auf dem Weg dorthin begleitet. Schön, habt ihr reingeschaltet.
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0: Langsam aber sicher ist der Platz zu knapp für alle Schüler und Schülerinnen zu Baumung. Darum hat die Gemeinde einen Studienauftrag für die Vergrößerung des Schulhauses gemacht. Im März hat man das Siegerprojekt schon ausgewählt. Diese Woche hat die Gemeinde an einer Vernissage alle 4 ausgearbeiteten Projekte vorgestellt. Die Laura Haller aus der Kanal 3 Redaktion berichtet.
2: Seit letztem März konnten Architekturbüros Projekte für die Schulhauserweiterung einreichen. Insgesamt hat die Gemeinde Baumung 34 bekommen. Davon waren nur 4 vollständig. Die Projekte hat die ausgewählte Jury vorgestellt. Martin Gigax, Gemeindepräsident der Gemeinde Baumund, ist sehr zufrieden, wie die Vernissage gelaufen ist.
3: Sehr gut, es war sehr gut Besuch. Es waren über 100 interessierte Leute vor Ort. Wir haben ja nicht nur ein Ziegerprojekt vorgestellt, sondern alle Projekte, die haben den Studienauftrag mitgemacht haben. Es waren am Schluss 4, die ein Projekt ausgearbeitet und eingereicht haben und von der Jury ist bewertet worden.
2: Von den vielen Interessenten, die vor Ort waren, hat es aber auch ein paar Fragen gegeben.
3: Es hat so 3 Bereiche gegeben. Erstens Parkplatzsituation, wie das aussieht. Zweitens Kosten. Und drittens, ob der Bau auch lenkt oder ob man den 10, 15 Jahre weiter ausbauen muss. Das waren so die Hauptfragen, die sie gestellt wurden.
2: Ergänzt Martin Gigax. Die Schulraumerweiterung sorgt dafür, dass man in den nächsten 20 bis 30 Jahren sicher genug Platz hat. So ist es dann auch möglich, mehr Klassen aufzutun.
4: Wir haben flexible Räume und von dem her kann man sehr flexibel auf Schwankungen der Schülerzahlen reagieren. Es soll eben flexibel werden und darum kann ich jetzt nicht eine genaue Zahl nennen, aber es ist so flexibel gestaltet, dass man noch die eine oder andere Klasse oder so könnte aufnehmen.
2: Als nächstes braucht es einen Projektierungskredit. Der soll dann nächstes Jahr an die Gemeindeversammlung zur Abstimmung kommen. Wie viel das ganze Projekt kostet, ist jetzt aber noch nicht bekannt.
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1: Der Donnerstag für Abend starten wir jetzt mit einfach guter Musik für die, die es gerade heute eher ein bisschen gemütlich brauchen. Jetzt der Kanal 3 Klassiker Torn von der Natalie Imbruglia. Und für die, die gerade richtig den Kick ins Viertel brauchen, der neueste Hit von Bastian Baker, der hat richtig viel Pfupf drin, dünkt es mir. Beide Songs gibt es schon in der nächsten Viertelstunde. Jetzt ist es gerade 5. Happy Feierabendwünsche.
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1: Mit der Vanya Di Nicola.
4: Die Gemeinde Belmont bekommt ein neues Schulhaus. Und jetzt weiss man auch, wie das daherkommt. An einer Vernissage, die diese Woche angefangen hat, hat die Gemeinde alle Projekte gezeigt und vorgestellt. Das Eigenprojekt ausgewählt hat die Jury von 4 Leuten, weil es alle Anforderungen am besten erfüllt hat, sagt der Gemeindepräsident von Belmont, Martin Gigax. Stehen soll es der vis-à-vis vom jetzigen Schulhaus.
5: Es tut sich sehr gut integrieren in die Schullandschaft, die wir heute haben. Es ist angedenkt für Zyklus 1, das ist Kindergarten bis um die 2. Klasse mit Schulräumen, Gruppenräumen, Aufenthaltsräumen, die sich sehr gut ins Terrain integrieren.
4: Auf insgesamt 3 Stöcke sollen die Schülerinnen und Schüler Platz haben, so der Martin Gigax weiter. Wenn genau die Gemeinde Baumunde anfangen zu bauen, ist noch nicht klar. Und auch zu den Kosten kann man aktuell noch nichts sagen. Übermorgen startet die 29. Ausgabe der Bieler Fototage und verwandelt die Stadt in einen Ausstellungsparcours. 23 Kunstschaffende und 3 Kollektive präsentieren ihre Arbeit an verschiedenen Orten in der Stadt. Die diesjährige Ausgabe setzt sich dabei mit dem Thema Verletzlichkeit auseinander. In einer Zeit, die von Krisen geprägt ist, sollen Künstlerinnen und Künstler mit ihren Werken Beziehungen schaffen und Empathie fördern, heisst es heute vor den Medien. Im Vordergrund steht zum ersten Mal Werk von Schweizer Fotojournalistinnen und Journalisten. Die Bieler Fototage starten am Samstag und gehen bis Ende Monats. Im österreichischen Linz sind heute Nachmittag 3 Menschen durch Schuss ums Leben gekommen. Wie die örtliche Polizei meldet, haben ältere Mann auf offener Straße 2 Frauen und er sich selber erschossen. Die Polizei war mit einem Grossaufgebot vor Ort. Laut Informationen von der österreichischen Kronenzeitung sei es in einem Gasthaus zum Vorfall gekommen. Warum der Mann auf die beiden Frauen und er auf sich selber geschossen hat, ist noch nicht bekannt. Es soll sich dabei um einen Familienvater, dem seine Frau und Tochter handeln.
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1: Das Wichtigste mal vorweg für die Führerabinnen. Der Donnerstagabend ist und bleibt schön. Aktuell haben wir das Bio, die Studien und auch die App-Sache immer noch 17 Grad. Dann schauen wir doch auch schon mal auf morgen Freitag, weil ja heute nichts mehr passiert. Morgen Freitag, da gibt es dann auch wieder so einen richtig, richtig schönen frühlingshaften Tag mit viel Sonne und am Nachmittag

0: Tag der maximal 21 Grad.
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0: 4 Minuten nach der 5 zeigt die Uhr an und zwei gröbere Meldungen habe ich noch da von Bio. Und zwar ist es die eine, die länger geht, 25 Minuten. Auf der Lentenstrasse vor Seevorstadt Richtung Brückmoos. Und die andere, die auch noch etwas länger geht, rund 17 Minuten. Jetzt hat es gewechselt von 20 auf 17 Minuten. Heisst, vielleicht lockert es dort jetzt auch schon ein bisschen. Nämlich vor Seevorstadt Richtung Bieler Altstadt. Dann hat es noch ein paar andere Stocker in der Region. Dort hat er aber nicht länger als 5 Minuten. Habt gut, Sorge zu euch und kommt dann sauber ins Ziel.
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0: Frauen, die ihr Cash über Sexarbeit verdienen.
2: Ist nicht komisch, jedes Girl, das ich treffe, ist ein Sugar Baby.
3: Ja, aber du bist keins.
2: Nein, ich bin ja keine Nutte.
0: Ja, und Online-Content, das ist unter anderem das Thema in der neuesten Staffel von der Serie Euphoria. Überkommt für die erste Folge jetzt recht viel Kritik. In gut 10 Minuten hören wir welche und warum.
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0: Ja, ich bin mir wieder verwirrt, wie viele Mails das jetzt muss checken, der Tim Bensko. Kanal 3 am Donnerstag für Abend, 11 Minuten nach der 5 haben wir jetzt Schönheit reingeschaltet. Eine Frau verkleidet sich als Hund und filmt sich für das Internet.
1: Ich arbeite den ganzen Tag und meine Verlobte spreizt die Beine im Internet.
2: Ich mache doch nur Content.
0: Ja, der eine, der sich als Sugar Baby ausgibt in der Bondage-Szene. Die Erfolgsserie Euphoria ist gut vor einem Monat in die dritte Staffel gestartet und bekommt jetzt recht viel Kritik. Livio Kocher vom Kanal 3 Team, was ist das Problem?
3: In den ersten beiden Staffeln ist es ja hauptsächlich um Themen gegangen, wie das Leben auf einer Highschool ist. Mit Herzschmerz, Drogenproblemen und psychischen Problemen. Jetzt in der dritten Staffel ist es in den ersten Folgen hauptsächlich darum gegangen, dass die Hauptdarstellerinnen eine Karriere in der Sexindustrie aufbauen wollen. Das wird unrealistisch und recht spöterisch dargestellt, äußern sich mehrere Sexarbeitende gegenüber dem britischen Lifestyle-Magazin Desert. Man sieht zum Beispiel die Schauspielerin Sydney Sweeney, wie sie sich als Hund verkleidet und so Content dreht für Onlyfans. Oder sonst, dass man sich als Frau einfach blöd muss anstellen, um Geld zu verdienen in dieser Sexindustrie. Viele Fans kommentieren auch unter den Trailers von der dritten Staffel, dass das nichts mehr mit Euphoria zu tun hat und sie enttäuscht sind.
0: Ja, Euphoria, die dritte Staffel. Falls ihr euch jetzt selber auch das Bild wollt machen wollt, schaut euch die Serie auf Sky oder auf HBO Max.
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0: Einfach ein legendäres Gitarre-Solo im Song von Natalie Imbruglia Thorn. Lassen wir richtig gerne ausspielen. Ah, das ist Kanal 3 an diesem Donnerstagabend. 20.05 Uhr haben wir jetzt. Schön, gehen wir zusammen durch euren Feierabend.
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0: In Biel gibt es schon gleich grössere Kanalisationssanierungsarbeiten im Madretsch-Quartier. Die starten schon Mitte diesem Monat. Welche Strassen genau betroffen sind und was die Arbeiten für den Verkehr bedeuten? Im Beitrag von der Laura Haller aus der Kanal 3 Redaktion.
2: Die Stadt Biel muss verschiedene Kanalisationen sanieren rund um die Brühlstrasse. Die Leitungen im Boden sind schlecht zu Weg. Und wenn es stark regnet, kann das Wasser zu wenig gut ablaufen, weil die Leitungen zu klein sind. Wegen der Arbeiten kann es zu ein paar Einschränkungen kommen, so der Philipp Nordam bei Stadt Biel zuständig für das Projekt.
3: Der erste Abschnitt ist in der nördlichen Brühlstrasse zwischen Schwanenkreisel und Pianokreisel eine Diversion ersetzen und vergrößern. Und zu Beginn wird dort Verkehrsdienst vor Ort sein zu regeln. Und wenn wir später mehr vom Kreisel wegkommen, die Signalanlage geben, die die Busse steuern können.
2: Während der Arbeiten sind die Strassen mit dem Auto und dem Velo einseitig befahrbar. Die Sanierungsarbeiten starten nach dem eidgenössischen Musikfest Mitte Mai und dauern etwa 9 Monate. Aber die Leute, die im Bereich Brühlstrasse leben, haben noch länger eine Baustelle vor dem Haus. Wenn die Kanalisation austauscht ist, tut die Stadt die Strasse noch neu gestalten, so der Philipp Nordam weiter.
3: Es wird ein gutes Stück dauern, weil einerseits müssen wir erst die Werkleitungsarbeiten machen und dann werden wir Ende nächsten Jahres wieder Umgestaltung anfangen. Und das wird auch mindestens ein Jahr oder länger dauern.
2: Nur die Kanalisation zu sanieren, kostet etwa 1,5 Millionen Franken.
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0: gute Laune da geht's auf Kanal 3 an diesem Donnerstagabend. Musikalisch sowieso. Der aktuelle Hit von der Ray ist so ein Song, der ihm ein Lächeln auf die Lippen zaubert. Where is my husband? Auf Deutsch, wo ist mein Ehemann? Lassen wir zusammen mit dem Kanal 3 Klassiker hier. Von der Band Yes. Owner of a Lonely Heart heisst der, beide Songs. Hören wir das schon in der nächsten Viertelstunde. Jetzt war es gerade 17:30. Die
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0: Die kommen von der Vanya Di Nicola.
2: Statt Bio saniert ab Mitte Monat die Kanalisation im Dreieck Brühl, Madretsch und Mattenstrasse. Parallel dazu erneuert der Energieservice Bio verschiedene Werkleitungen. Dazu der Philipp Nordam, zuständiger Projektleiter von der Stadt Bio.
3: Die Kanalisation ist in einem sehr schlechten Zustand, nicht mehr dicht. Und zeitgleich haben wir ein Problem mit der Hydraulik. Der bestehende Abflussquerschnitt ist zu klein und muss vergrößert werden.
2: Nach den Arbeiten soll das Abwasser auch bei starkem Regen problemlos abfließen und kein Rückstau in den Liegenschaften entstehen, so der Philipp Nordam weiter. Die Sanierungsarbeiten starten nach dem Eidgenössischen Musikfest Mitte Mai und dauern rund 9 Monate. Während der Arbeiten sind die Strassen für die Autos und Velos einseitig befahrbar. Für den öffentlichen Verkehr und für die Fußgänger gibt es keine Einschränkungen. Übermorgen startet die 29. Ausgabe der Bieler Fototage und verwandelt die Stadt in einen Ausstellungsparcours. 23 Kunstschaffende und 3 Kollektive präsentieren ihre Arbeit an verschiedenen Orten. Die diesjährige Ausgabe setzt sich dabei mit dem Thema Verletzlichkeit auseinander. In einer Zeit, die von Krisen geprägt ist, sollen Künstlerinnen und Künstler mit ihren Werken Beziehungen schaffen und Empathie fördern, heisst es heute vor den Medien. Im Vordergrund steht zum ersten Mal das Werk von Schweizer Fotojournalisten. Und Journalisten. Die Bieler Fototage startet am Samstag und geht bis Ende Monat. Die Gemeinde Bord zählt neu über 4'000 Einwohnerinnen und Einwohner. Mit dem Zuzug von einer jungen Familie hat die Gemeinde heute die 4'000er-Marke zum ersten Mal überschritten. Das schreiben sie auf der Webseite der Gemeinde Bord. Der Gemeindeverwalter Christian Luder hat die dreiköpfige Familie dabei persönlich begrüßt. Damit wohnen jetzt 4'001 Personen in der Gemeinde Bord.
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0: Schaut mal, hast du eine Hurti voraus? Seht ihr das Wetter? Mhm. So wie es jetzt ist, trocken und schön sonnig, so bleibt es so für den Rest von diesem Donnerstagabend. Aktuell haben wir so um die 16 Grad. Morgen Freitag, da gibt es dann wieder so einen richtig sonnigen, frühlingshaften Tag mit maximal 21 Grad am Nachmittag.
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0: Jetzt geht 4 Minuten nach der halben 6 und gut 20 Minuten müsst ihr mehr einrechnen von der Seevorstadt Richtung Brückmoos auf der Lentenstrasse. Nein, eine Viertelstunde mehr braucht ihr auch zeitlich von Seevorstadt Richtung Bieler Altstadt. Und ebenfalls eine Viertelstunde länger geht es auf der Bernstrasse vom Brückmoos Richtung Seevorstadt. An allen anderen Orten, wo es geklemmt, geht es nicht länger als 5-6 Minuten.
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0: 18 Minuten noch, dann haben wir 6 und das ist Kanal 3, den ihr eingeschaltet habt, der euch richtig gut begleitet ja, im Feierabend. Schön, dass ihr eingeschaltet habt. Salut zusammen!
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0: Nach einem grauen und harzigen Start in diesem Donnerstag haben wir dann gegen Mittag zu suchen die Sonne. Doch noch dürfen begrüßen bei uns im Seeland. Und es ist trocken geblieben. So gehen wir dann auch durch den Abend. Wie sieht es aber morgen am Freitag aus? Mario Rindlisbacher von Meteotest Bern.
2: Morgen Freitag haben wir dann viel Sonnenschein zu erwarten. Am Morgen allenfalls ein paar Nebelfelder, aber sonst scheint dann zuerst einmal die Sonne. Am Nachmittag gibt es die richtige Jura, ein paar Quellwolken, die die Sonne zum Teil ein bisschen abdecken können. Aber sonst weiterhin auch am Nachmittag meistens sonnig und Temperaturen dann bei knapp über 20 Grad.
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0: Der seid unterwegs mit Kanal 3 an diesem Donnerstagabend. 9 Minuten noch, dann ist es 6. Morgen Morgen, da tun wir uns mit Stimmen beschäftigen, wo wir zack, sofort wissen, wer das die Person ist, die da redet. Muriel Filo aus dem Kanal 3 Morgen Team.
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0: Kanal 3 an diesem Donnerstagabend. Stopp schnell. Halt! Hurti mal schnell die Handbremse anziehen und runterfahren. Zum aktuellen Hit von Ed Sheeran mit Camera hören wir noch in den nächsten 20 Minuten. Wie auch der Kanal 3 Klassiker von Bryan Adams zusammen mit dem Rod Stewart. All for Love heisst er hier. Jetzt ist es 6. 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
0: Die kommen von der Vanya Di Nicola.
3: Die Gemeinde Baumung bekommt ein neues Schuhhaus und jetzt weiss man auch, wie das dort herkommt. An einer Vernissage, die diese Woche hat angefangen hat, die Gemeinde alle Projekte gezeigt und vorgestellt. Das Siegerprojekt ausgewählt hat eine Jury von 4 Leuten, weil es alle Anforderungen am besten hat erfüllt, sagt der Gemeindepräsident von Baumung, Martin Gigax. Stehen soll es vis-à-vis vom jetzigen Schulhaus.
4: Es tut sich sehr gut integrieren in die Schullandschaft, die wir heute haben. Es ist denkt für Zyklus 1, das ist Kindergarten bis um die 2. Klasse mit Schulräumen, Gruppenräumen, Aufenthaltsräumen, die sich sehr gut ins Terrain integrieren.
3: Auf insgesamt 3 Stück sollen die Schülerinnen und Schüler Platz haben, so der Martin Gigax weiter. Wenn genau die Gemeinde Baumunden, die hier bauen, ist noch nicht klar und auch zu den Kosten kann man aktuell noch nichts sagen. Die Gemeinde Bord zählt neu über 4'000 Einwohnerinnen und Einwohner. Mit dem Zuzug von einer jungen Familie hat die Gemeinde heute die 4'000er-Marke zum ersten Mal überschritten. Das schreiben sie auf der Webseite der Gemeinde Bord. Der Gemeindeverwalter Christian Luder hat die dreiköpfige Familie dabei persönlich begrüßt. Damit wohnen jetzt 4'001 Personen in der Gemeinde Bord. Und noch zum Sport Eishockey. Die Schweiz gewinnt zum Auftakt der Euro-Hockey-Tour das Spiel gegen Finnland mit 5-4 nach Penaltyschiessen. Nach dem Sieg gegen Tscheche letzten Sonntag im Penaltyschiessen bezwingt die Nazi die Finnen auf diese Art und Weise. Nach der regulären Spielzeit ist es noch 4-4 unentschieden gestanden und nach 5 Minuten Verlängerung hat sich noch nichts da gehabt. Im Penaltyschiessen hat die Schweizer das Spiel aber für sich entschieden.
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0: 16 Grad sind immer noch von draussen. Schön dran, es ist und bleibt für den Rest des Donnerstags trocken. Steht also nichts mehr im Weg, für noch eine harte Joggingrunde zu machen am Abend oder für das Schuhtraining und auch morgen am Freitag. Da geht es weiter mit dem schönen Wetter. Am Morgen da ist es dann noch vereinzelt bewölkt und grau. Es tut aber dann auch auf und gibt einen recht sonnigen Tag mit maximal 21 Grad.
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0: 3 Minuten nach der 6 haben wir und ein bisschen Geduld brauchen wir im Moment immer noch auf der Lentenstrasse von der Seevorstadt Richtung Brückmoos. Knapp 20 Minuten steht er dort noch länger. Näher 10 Minuten mehr Zeit braucht er von der Seevorstadt Richtung Bieler Altstadt. Und gut 10 Minuten ebenfalls länger geht es auf der Bernstrasse von Brückmoos Richtung Seevorstadt. Sonst sieht es im Fall gut aus. Heisst, wenn ihr sonst gut am Anstehen seid, länger als 5 bis 6 Minuten geht es nicht.
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0: Es ist nie zu spät, etwas Neues anzufangen, vor allem in der Berufswelt. Ich selber habe auch meine Karriere in der Radiowelt mit 27 gestartet. Andere, die machen mit knapp 40 noch eine Ausbildung. Wie die Kanal 3-Hörerin Anja. Sie erzählt uns im 20 ab, wieso sie denn noch so spät das gemacht hat.

0: 11 Minuten nach der 6 haben wir jetzt. Hoffen, ihr habt gemütlich an diesem Donnerstagabend. Kanal 3 habt ihr eingeschaltet. Schön, sind wir zusammen unterwegs.
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0: Langsam aber sicher ist der Platz zu knapp für alle Schüler und Schülerinnen zu Baumung. Darum hat die Gemeinde einen Studienauftrag für die Vergrößerung des Schulhauses machen. Im März hat man das Siegerprojekt schon ausgewählt. Diese Woche hat die Gemeinde an einer Vernissage alle vier ausgearbeiteten Projekte vorgestellt. Die Laura Haller aus der Kanal 3 Redaktion berichtet.
2: Seit letztem März konnten Architekturbüros Projekte für die Schulhauserweiterung einreichen. Insgesamt hat die Gemeinde Baumung 34 bekommen. Davon waren nur vier vollständig. Die Projekte hat eine ausgewählte Jury vorgestellt. Martin Gigax, Gemeindepräsident der Gemeinde Baumund, ist sehr zufrieden, wie die Vernissage gelaufen ist.
3: Sehr gut, es war sehr gut Besuch. Es waren über 100 interessierte Leute vor Ort. Wir haben ja nicht nur ein Ziegerprojekt vorgestellt, sondern alle Projekte, die haben den Studienauftrag mitgemacht haben. Es waren am Schluss vier, die ein Projekt ausgearbeitet und eingereicht haben und von der Jury ist bewertet worden.
2: Von den vielen Interessenten, die vor Ort waren, hat es aber auch ein paar Fragen gegeben.
3: Es hat so drei Bereiche gegeben. Erstens Parkplatzsituation, wie das aussieht. Zweitens Kosten. Und drittens, ob der Bau auch lenkt oder ob man den 10, 15 Jahre weiter ausbauen muss. Das waren so die Hauptfragen, die sie gestellt wurden.
2: Ergänzt Martin Gigax. Die Schulraumerweiterung sorgt dafür, dass man in den nächsten 20 bis 30 Jahren sicher genug Platz hat. So ist es dann auch möglich, mehr Klassen aufzutun.
3: Wir haben flexible Räume und von dem her kann man sehr flexibel auf Schwankungen der Schülerzahlen reagieren. Es soll eben flexibel werden und darum kann ich jetzt nicht eine genaue Zahl nennen, aber es ist so flexibel gestaltet, dass man noch die eine oder andere Klasse oder so könnte aufnehmen.
2: Als nächstes braucht es einen Projektierungskredit. Der soll dann nächstes Jahr an die Gemeindeversammlung zur Abstimmung kommen. Wie viel das ganze Projekt kostet, ist jetzt aber noch nicht bekannt.
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0: Kanal 3 an diesem Donnerstagabend, 20 ab 6 Uhr haben wir jetzt. Schönen Abend zusammen. Meistens kommt es anders, als man es gedacht hat im Leben. Wie bei der Kanal 3-Hörerin Anja aus Biu. Ihre berufliche Karriere hat holprig gestartet.
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0: Erst mit 39 hat sie ihre erste Ausbildung abgeschlossen. Und das einfach, weil das Leben anders für sie vorgesehen hat.
2: Also ich habe ja mit 16 mal eine Lehre angefangen als Arztgehilfin, die dann abgebrochen, dann später noch mal eine angefangen. Dann bin ich auch mit meinem Ex-Mann damals ausgewandert aus der Schweiz. Ein paar Jahre dort geblieben, dann zurückgekommen, Kind gehabt. Ja, und dann hat der Mann geschafft, man ist daheim geblieben und ja, dann trennt man sich. Und irgendwann denkt man, ups, ja, es wäre vielleicht gleich noch gescheit, irgendetwas machen und ja.
0: Aber eben, es ist nie zu spät, nochmal eine Ausbildung zu machen. Mit 39 hat Anja ihre Ausbildung zum KV-EVZ gestartet.
2: Ja, also irgendwann habe ich gedacht, so mit 30, das sei eh nicht möglich. Also es gäbe gar keine Möglichkeit mehr. Und habe mich schon irgendwie mit dem abgefunden. Also eben, ich hatte zu diesem Zeitpunkt ja schon 3 Kinder gehabt und habe an x Orten schon geschafft. Und bin einfach davon ausgegangen, irgendwie mit 25 wäre es dann gewesen. Und ja, aber nein, es ist auch noch mit 50.
0: Ja, und sie findet die beste Entscheidung ever überhaupt und sagt allen, mach es.
2: Ich finde, so wie es mir ist gegangen, ich habe ja gedacht, dass sie geht spät. Und ja, ich ende jetzt so, sozusagen als einfach nur so die kleine Jobli, mal da, aber ja, es hat sich gezeigt, es ist nie zu spät. Und ja, ich kann es nur jedem empfehlen, weil es sind schon 2-3 Jahre, wo man investiert, ein bisschen stressig hat, aber ja, es zahlt sich aus.
0: Ja, sie hat sofort einen neuen Job gefunden und verdient um einiges mehr als ohne Ausbildung. Also auch als erwachsene Person ist es nicht unmöglich, noch eine Ausbildung nachzuholen. Ich sage es gerne nochmal. So ein bisschen ein Lebensmotto. Wenn ihr mal etwas wollt, machen wollt, überlegt oder denkt, soll ich echt, wirklich einfach machen.
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0: Vielleicht hockt ihr ja gerade noch im Auto oder seid daheim, um die Nacht ready machen oder schon fertig und am Abwaschen. Egal. Musik zum Mitsingen, das könnt ihr jetzt. Besser gesagt, gibt es jetzt den aktuellen Hit von Solaroy mit Call It. Hören wir in den nächsten 20 Minuten. Und einer, den die FC Thun-Fans in den letzten Tagen ein paar Mal gesungen haben, wegen dem Schweizer Meistertitel im Schutten. Ah, gibt es auch noch. Der Kanal 3 Klassiker von ABBA, The Winner Takes It All. Es ist jetzt 6:30. 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
0: Kommen von der Vanya, die Nicola.
2: Die Stadt Biel saniert ab Mitte Monat die Kanalisation im Dreieck Brühl, Madretsch und Mattenstrasse. Parallel dazu erneuert der Energieservice Biel verschiedene Werkleitungen. Dazu der Philipp Nordam, zuständiger Projektleiter von der Stadt Biel.
3: Die Kanalisation ist in einem sehr schlechten Zustand, nicht mehr dicht. Und zeitgleich haben wir ein Problem mit der Hydraulik. Der bestehende Abflussquerschnitt ist zu klein und muss vergrößert werden.
2: Nach den Arbeiten soll das Abwasser auch bei starkem Regen problemlos abfließen und kein Rückstau in den Liegenschaften entstehen, so der Philipp Nordam weiter. Die Sanierungsarbeiten starten nach dem Eidgenössischen Musikfest Mitte Mai und dauern rund 9 Monate. Während der Arbeiten sind die Strassen für die Autos und Velos einseitig befahrbar. Für den öffentlichen Verkehr und für die Fußgänger gibt es keine Einschränkungen. Im Herbst tut die Berner Kantonspolizei und ein Teil der Armee zusammen für den Schutz von kritischen Infrastrukturen trainieren. Das im Rahmen der Verbundsübung Fides 22, wie die Bernische Sicherheitsdirektion heute bekannt gibt. Trainieren wollen sie dabei, wie sie die Strom- und Telekomversorgung bei einer terroristischen Bedrohung oder im Fall von einem Krieg sichern können. Im September dieses Jahr gibt es die Übungen im Raum Bern und im Berner Oberland. Dabei kommen dann auch Drohnen und Drohnenabwehrsysteme zum Einsatz. Und noch zum Sport Eishockey. Die Schweiz gewinnt zum Auftakt der Euro-Hockey-Tour das Spiel gegen Finnland mit 5:4 nach Penaltyschiessen. Nach dem Sieg gegen Tscheche letzten Sonntag im Penaltyschiessen bezwingt die Nation die Finnen auf diese Art und Weise. Nach der regulären Spielzeit ist es noch 4:4 unentschieden gestanden und nach 5 Minuten Verlängerung hat sich noch nichts da gehabt. Im Penaltyschiessen hat die Schweizer das Spiel aber für sich entschieden.
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0: Angenehm, mild und trocken ist es heute auch noch für den Rest von diesem Donnerstagabend. Aktuell sind es noch so um die 16 Grad von außen. Morgen Freitag gibt es dann um einen richtig schönen sonnigen Tag. Am Morgen hat es dann vielleicht noch ein paar Wolken. Die lösen sich aber dann auf und es gibt am Nachmittag viel Sonnenschein bei um die 21 Grad.
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0: Es läuft alles gut auf der Straße in der Region am 3 ab 6:30. Ihr kommt ohne gröbere Probleme von A nach B.
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1: Langsam aber sicher ist der Platz knapp für alle Schülerinnen und Schüler zu Belmont. Darum hat die Gemeinde einen Studienauftrag für die Vergrösserung des Schulhauses machen. Im März hat man das Ziegenprojekt schon ausgewählt. Die Woche hat die Gemeinde an einer Vernissage alle vier ausgearbeiteten Projekte vorgestellt. Die Laura Haller aus der Kanal 3-Redaktion berichtet.
2: Seit letztem März konnten Architekturbüros Projekte für die Schulhauserweiterung einreichen. Insgesamt hat die Gemeinde Belmung 34 bekommen. Davon waren nur 4 vollständig. Die Projekte hat eine ausgewählte Jury vorgestellt. Martin Gigax, Gemeindepräsident der Gemeinde Belmund, ist sehr zufrieden, wie die Vernissage gelaufen ist.
3: Sehr gut, es war sehr gut Besuch. Es waren über 100 interessierte Leute vor Ort. Wir haben ja nicht nur ein Ziegenprojekt vorgestellt, sondern alle Projekte, die haben den Studienauftrag mitgemacht haben. Es waren am Schluss 4, die ein Projekt ausgearbeitet und eingereicht haben und von der Jury ist bewertet worden.
2: Von den vielen Interessenten, die vor Ort waren, hat es aber auch ein paar Fragen gegeben.
3: Es hat so 3 Bereiche gegeben. Erstens Parkplatzsituation, wie das aussieht. Zweitens Kosten. Und drittens, ob der Bau auch lenkt oder ob man den 10, 15 Jahre weiter ausbauen muss. Das waren so die Hauptfragen, die sie gestellt wurden.
2: Ergänzt Martin Gigax. Die Schulraumerweiterung sorgt dafür, dass man in den nächsten 20 bis 30 Jahren sicher genug Platz hat. So ist es dir auch möglich, mehr Klassen aufzutun.
4: Wir haben flexible Räume und von dem her kann man sehr flexibel auf Schwankungen der Schülerzahlen reagieren. Es soll eben flexibel werden und darum kann ich jetzt nicht eine genaue Zahl nennen, aber es ist so flexibel gestaltet, dass man noch die eine oder andere Klasse oder so könnte aufnehmen.
2: Als nächstes braucht es einen Projektierungskredit. Der soll dann nächstes Jahr an die Gemeindeversammlung zur Abstimmung kommen. Wie viel das ganze Projekt kostet, ist jetzt aber noch nicht bekannt.
1: Wo geht im Kanton Bern das nächste Asylzentrum auf? Bei dieser Frage sollen die Gemeinden ein Wörtchen mitzureden haben, zumindest die, die in Frage kommen für ein neues Zentrum. Das fordert einen bürgerlichen Vorstoss aus dem bernischen Grossen Rat. Wieso? Aline Studer aus der Redaktion berichtet.
5: Bis jetzt entscheidet der Kanton Bern selber, wo er seine Asylzentren eröffnet. Dazu der Adrian Spahr, Längnauer Grossrat für die SVP.
6: Die Situation heute ist so, dass der Kanton ohne Zustimmung der Gemeinden überall auf Gemeindegebiet Asylzentren einrichten kann. Das ist in der Vergangenheit auch passiert, namentlich in unserer Region in Büren. In Kandersteg ist jetzt gerade der neueste Fall.
5: Das geht nicht, findet Adrian Spahr. Er hat darum zusammen mit anderen Grossratsmitgliedern einen Vorstoss eingereicht. Der fordert, dass es in Zukunft das Okay von der Gemeinde braucht, dass man dort ein Asylzentrum auftun kann. Weil schliesslich in so einem Asylzentrum grosse Auswirkungen auf eine Gemeinde.
6: Man hat Schulraum, den man schaffen muss, die öffentliche Ordnung und Sicherheit, die gewährleistet werden muss. Das sind alles Themen, die die Gemeinde stark betreffen, die wir der Meinung sind, da muss die Gemeinde mitreden und mitentscheiden.
5: Die Regierung des Kantons Bern will von dem nichts wissen, wie sie in ihrer Antwort auf einen Vorstoss schreibt. Sie ist der Meinung, dass die Zusammenarbeit mit den Gemeinden heute gut funktioniere. Laut dem Regierungsrat hätte das grosse Nachteile, wenn die Gemeinden müssten das Okay geben, dass man dort ein Asylzentrum eröffnen kann. Weil der Kanton müsse können vorausplanen und darauf schauen, dass die Zentren einigermaßen gerecht auf alle Regionen verteilt sind. In dieser Sache entscheidet als nächstes das Berner Kantonsparlament.
1: Es ist eine kurze Mitteilung, die die Stadt Grenchen gestern hat verschickt. Die Gesamtschulleiterin Nicole Hirt gibt ihr Amt ab. Die Stadt gibt fast keine Auskunft dazu. Nicole Hirt sagt gar nichts. Aline Studer aus der Redaktion berichtet.
5: Die Nicole Hirt ist seit 4 Jahren Gesamtschulleiterin von Grenchen. Sie hat dann die Nachfolge übernommen von Hubert Bläsi. Diesen Sommer hört Nicole Hirt jetzt auf. Auf den Schritt haben sie und die Stadt Grenchen sich zusammen geeinigt, sagt Grenchner Stadtpräsidentin Susanne Sali.
7: Stadt und Nicole Hirt haben sich im Sinn von der frühzeitigen Nachfolglösung auf eine einvernehmliche Auflösung des Arbeitsverhältnisses geeinigt. Und darüber hinaus tun wir uns eigentlich nicht weiter süssen.
5: Sprich, wieso das Nicole Hirt geht, sagt die Stadt nicht. Und Nicole Hirt nimmt selber auch keine Stellung dazu auf Anfrage von Aschur.ch. Aber wieso redet man denn von einer, Zitat, vorzeitigen Auflösung vom Arbeitsverhältnis? Hat sie denn eigentlich länger sollen bleiben? Dazu zu Sansali.
7: Sie wäre in absehbarer Zeit, hat sie Richtung Pensionierung gegangen, oder? Und darum haben wir jetzt noch eine andere Lösung gefunden, genau.
5: Ein paar Jahre fehlen Nicole Hirt aber noch bis zur Pension. Wenn sie ihr Amt Ende Juli abgibt, ist sie 62. Laut dem Grenchener Tagblatt war es ein offenes Geheimnis, dass die Stimmung in den Schulleitungen und der Lehrerschaft nicht gut war. Wir haben sogar einen professionellen Coach eingesetzt, der sie vermitteln sollte. Bis Anfang nächstes Jahr bleibt Nicole Hirt noch bei der Stadt Grenchen angestellt. In dieser Zeit tut sie die Schule Grenchen dann noch beraten, wenn es braucht.
7: Wenn Fragen kommen, organisatorischer Natur, dann kann man sie sicher hier noch beiziehen. Und vielleicht auch beim Einschaffen von der neuen Gesamtschulleitung, das muss man dann einfach schauen, wenn es dann so weit ist.
5: Laut Susanne Sali gibt es jetzt einen Wahlausschuss, wo Leute von den verschiedenen Grenchener Parteien drin hocken. Die suchen jetzt möglichst gleich einen Nachfolger für Nicole Hirt.
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